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4: Jawohl, gleich 7 haben wir es am Sonntag. Guten Morgen. Draußen braucht der Tag stellenweise noch ein bisschen, ja, bis er richtig wach wird. Ein paar Nebelfelder, die hängen jetzt lokal noch rum. Dahinter wartet aber ein richtig feiner Spätsommertag. Also, ein bisschen Geduld, Kaffee in die Hand, Sonntag langsam hochfahren. Wir kümmern uns natürlich um die Musik. Und heute Abend machen wir bei uns im Radio, oder machen wir aus Radio, wieder ein Konzert. Eine Stunde Live-Musik von einer Band, ja, die dieses Wochenende in Tirol schon ordentlich Lärm gemacht hat. Wer da heute Abend auf unserer Bühne steht, verrate ich euch gleich. Billy Squier, Lonely is the Night.

0: Smash Mouth All-Star auf 88.6. Und am Freitag gab es bei uns nicht nur Timpel X, am Freitag haben in Extremo noch die Festung Kufstein übernommen. Dudelsäcke zwischen ja, alten Mauern, harte Gitarrenfeuer für diese Band. Eigentlich die perfekte Kulisse. Und heute Abend geht's bei uns weiter.
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0: Exaktamente. Jeden Sonntag ab 18 Uhr gibt's den 88.6 Headliner der Woche. Bedeutet eine komplette Stunde Live-Musik von einer Band. Konzertfeeling im Radio für ja, unseren Sonntagabend. Und heute gehört diese Stunde eben in Extremo. Und die gibt's seit 30 Jahren und die werfen Mittelalter und Rock irgendwie zusammen und kombinieren das richtig cool. Dudelsack, Drehleier und Schalmei treffen da auf E-Gitarren und Schlagzeug. Und vorne, ganz vorne, steht natürlich das letzte Einhorn, Michael Rein. Freitag waren es noch auf der Festung in Kufstein, heute live bei uns im Radio. Und eine Stunde in Extremo gibt es eben ab 18 Uhr beim 88.6 Headliner der Woche. Und zwar ein Konzert aus dem Jahr 2020, und zwar aus Wacken. Viel mehr muss man nicht sagen heute Abend. Und als Einstimmung gibt es sie jetzt schon hier in Extremo. Kompass zur Sonne. Schönen Sonntag.
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Wow, in extremo Kompass zur Sonne und das passt doch ganz gut für den heutigen Tag. Noch ist es dunkel, aber glaubt schon, es gibt den Tag ein bisschen Zeit. Das wird schon, das war live aus Wacken 2020 und heute Abend gibt es eben eine Stunde live in extremo aus diesem Konzert von Wacken. Das wird sehr cool. Apropos cool, so starten wir auch weiter rein. Iron Maiden, Fear of the Dark. Schönen Sonntag, so rockt das Leben.

Mit Iron Maiden aufstehen, Fear of the Dark, aber wir brauchen keine Angst haben. Keine Angst vor irgendwas, vor Dunkelheit oder sonst was. Schauen wir mal, was der Tag noch so bringt. Keiner weiß das. No one knows. Queens of the Stone Age. Schönen Start in den Sonntag.

0: The Cranberries, Zombie auf 88.6. Schön, dass ihr mit uns langsam jetzt in die Gänge kommt. Gleich gibt's Falco, Billy Talent und Pierce the Wheel. Und falls ihr heute Abend noch nichts vorhabt, vielleicht müsst ihr plötzlich überlegen, wo man 6,3 Millionen Euro unterbringt. Ja, so viel liegt heute beim Sechsfach-Jackpot von Lotto. 6 aus 45 im Topf. Also allen, die einen Schein haben, Daumen sind gedrückt. Und bis wir dann reich sind, beschäftigen wir uns mit Dingen, die wir vielleicht beeinflussen können. Schauen wir aufs Wetter.
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0: Ja, falls der Sonntag bei euch gerade noch ein bisschen grau ausschaut, das sollte sich heute ändern. Die letzten Nebelfelder, die lösen sich bald auf. Danach gibt's viel Sonne, wenig Wolken. Wind kann heute im Osten schon mal etwas lebhafter werden. Aber das heute bei 21 bis 29 Grad. Am wärmsten heute in Kärnten und im Inntal. 7.27 Uhr und damit ein erster Blick auf die Straßen des Landes. Und das ist ein kurzer Blick, da schaut's gut aus. Keine Staus, keine Störungen und keine Unfälle gemeldet. Gute und sichere Fahrt.
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0: Billy Talent, Red Flag. Und am Freitag, also diesen Freitag, hat ein Mann wieder versucht, auf einer Harley vor ganz Österreich davon zu fahren. Hat funktioniert, ja, für knapp 4,5 Stunden.
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0: Genau, so ging es bei uns zu den ganzen Freitagvormittag, denn da haben wir uns wieder auf die Timpeljagd gemacht. Und eigentlich hätte er diesmal einen ganz guten Plan gehabt, würde ich sagen. Harley schnappen, ab in die buckelige Welt, Vorsprung nutzen und hoffen, dass ihn keiner erwischt. Problem Nummer 1, naja, der Baustellensommer. Kennen viele Autofahrer. Problem Nummer 2, ja, was ihr bzw. wir, die Taskforce Timpel war ihm schon nach dem ersten Hinweis verdammt knapp auf den Fersen und, ja, hab's vorher schon gesagt, genau nach 4 Stunden und 23 Minuten war dann Schluss mit lustig. Im Pingau hat der Sascha die Rockhounds ausgepackt.
2: Wir haben's ein bisschen bis nach 11 Uhr geschafft, aber dann war eine Baustelle im Weg, die hat uns zu einem blöden Manöver gezwungen und was ist passiert? Das Endmanöver ist gekommen vom Sascha. Servus, grüß dich.
3: Hallo, grüß dich.
2: Ich bin da einfach nur gefahren, ganz entspannt. Du stehst auf der Seite, hast das Fenster offen, schaust und wirklich ohne mit der Wimper zu zucken, sofort wieder Lucky Luke, bam, draußen die Rockhorns. Wie lange hast du heute den Blick schon verfolgt?
3: Eigentlich ganz am Vormittag, so gut gegangen ist während der Arbeit und ja, habe mir ein paar Sachen angehört, habe ein paar Hinweise gehört und wie ich zur Kreuzung hingefahren bin, war das Fenster offen und das erste, was war, Rockhand.
2: Genau so geht es. Also das war gar nicht jetzt so, dass du den letzten Hinweis per se zu dir verbunden hast?
3: Nein, das war reiner Zufall.
2: Das ist ja Frechheit eigentlich.
3: Ja, eigentlich schon. Es tut mir wirklich leid, dass ich gestoppt habe. Irgendwie tut es mir leid.
2: Nein, es passt schon. Es ist vollkommen in Ordnung. Zufällig hast du mich quasi direkt gestoppt vorm Haus von zweien, die auch gleich rausgeschrien haben, boah, da ist der Timpel.
4: Ich habe gerade vor einem Tag Instagram geschaut, dann meine ich, wo du überall herumkuchst. Ja. Sensationell. Und dein Post hat dich verraten. Hab's ja schon mal gesagt.
2: Der Post hat mich verraten, ja. Ja, okay.
4: Da fahren so viele Motorradfahrer da und da sind jetzt so viele schon gestanden wegen der Baustelle, weil sie sich verfahren haben.
2: Ja. Das ist nicht der einzige Trottel. Ne? Das ist ja nicht allein nicht deppert sein.
5: War geschafft, nicht?
2: So, und dann ist noch dazugekommen, bei dir habe ich den Namen noch gar nicht gefragt, du bist da?
6: Nathanael.
2: Nathanael, du hast den letzten Hinweis noch im Radio verfolgt.
6: Ja, ich habe den letzten Hinweis noch gehört. Ich bin gerade vor Rohrbach mit dem Auto gekommen und da haben sie gerade durchgesagt, ja, bei Thalberg Schlag und ich schaue nach rechts, steht Thalberg Schlag. Ich so, oh! Da kommt der Tippel sein. Aber ich dachte, nein, ich finde den eh sicher nicht. Und ich fahre weiter, vielleicht triff ihn ja im Bingo, war ja lustig. Und dann google ich noch beim Oberfahren und sage, wie schaut der Tippel eigentlich aus? Weil ich hörte immer im Radio, aber ich habe noch nie geschaut, wie der ausschaut. Google das, fahrt in die Kreuzung, schau nach links, steht der Tippel da mit dem Motorrad. Ich sage, da muss ich jetzt schon zuschauen.
2: Also du hast gerade spontan erfahren überhaupt, wie er ausschaut. Eh schon schlimm genug, diese Erkenntnis. Und dann gleich auch noch in Real Life gesehen. Ja, ist sensationell. Ja, alles großartig. Also wirklich spektakuläres Finale. Wir sehen jetzt wieder zu viert da eigentlich, ein Wahnsinn. Und natürlich Sascha, großer Sieger, der wirklich hier sofort die Rockhorns gezückt hat. Und Sascha, an dich geht ein Kisten Bier, ja? Die kannst du dann feiern, hast du verdient. Ja, unbedingt.
3: Und auf die denken natürlich.
2: Ja, danke. Ja. Der ist natürlich, trinkst eins auf mich.
3: Und 8 auf 6 würde ich reinbessen.
2: Und ich sage danke an die gesamte Taskforce Team. Wir haben alle unfassbar großartig geraten, gerätselt, Hinweise analysiert und kann natürlich jetzt schon eines sagen, wie immer.
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0: Timpel X will return, das ist klar. Ja, 4 Stunden und 23 Minuten Flucht und dann war im Pingo 1 Station. Ja, der Sascha zeigt Rockhorns, Timpel die Victor, das Victory-Zeichen und die Taskforce Timpel hatte ihren Mann dingfest gemacht. Falls ihr das Gesicht dazu sehen wollt, Video vom großen Finale gibt es natürlich auf unseren Social-Media-Kanälen von 88.6 und eines muss man dem Timpel lassen. Für jemanden auf der Flucht hat uns am Freitag ziemlich gut unterhalten. Und jetzt eine Nummer von Falco. Egoist ist jetzt aber nicht für den Timpel, sondern da meine ich eher den Sascha, weil der hat uns den ganzen Spaß dann eigentlich fast zu früh verhaut. Schönen Morgen.

Falco, Egoist, und ich hoffe, der Sascha nimmt mir das nicht zu böse, dass ich vorher gesagt habe, das spiele ich jetzt nicht für den Timpel, sondern für ihn. Aber es war halt so lustig und dann war es für mich fast ein bisschen zu schnell vorbei. Rätseln, Hinweise auflösen, aber wie gesagt, Timpel X will return. Hier gibt's Ghost. Schönen Sonntag.

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1: Ja, der Sonntag, der fährt heute ein ziemlich überzeugendes Programm und dafür braucht er nicht einmal viel. Am Morgen halten sich jetzt noch lokal Nebelfelder. Sobald die weg sind, gibt Sonne und davon ziemlich viel, muss man sagen. Nur wenige Wolken sind durch im Osten. Da macht sich der Wind teilweise bemerkbar. Dazu gibt es heute 21 bis 29 Grad. Die 29er finden am ehesten im Inntal und in Kärnten statt. Und wenn es euch heute auf die Berge zieht, auch dort schaut es gut aus. Gute Fernsicht und in 2000 Metern zwischen 8 und 16 Grad. Und damit schauen wir zu Michael Scheder mit den Nachrichten.
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3: Auf den österreichischen Bergen beginnt jetzt die Hochsaison. Traditionell ist der Herbst die beste Zeit zum Wandern. Gleichzeitig passiert ein Viertel aller Wanderunfälle aber im September und Oktober. Viele unterschätzen das Wetter und überschätzen ihre eigenen Fähigkeiten, sagt das Kuratorium für Verkehrssicherheit. Die Experten raten deswegen, auf Wanderungen immer mehr Zeit einzuplanen. Jeden Herbst verletzen sich in Österreich bis zu 3000 Wanderer so schwer, dass sie im Krankenhaus behandelt werden müssen. Die Bundesländer lassen weiter viele Millionen aus dem Finanzausgleich für den Ausbau der Kinderbetreuung liegen. Das zeigt eine Anfragebeantwortung des Bildungsressorts an die Grünen. So wurden allein für den Bereich Ausbau und Sprachförderung rund 70 Millionen Euro nicht abgeholt. Dazu kommen noch gut 800.000 Euro bei den Mitteln für die Besuchspflicht. Ganz Europa schaut heute gespannt auf die Landtagswahl im deutschen Bundesland Sachsen-Anhalt. Wenn die Prognosen halten, wird dort die rechtspopulistische AfD klar gewinnen. In Umfragen war die Partei mit 41% der Stimmen weit vor der CDU, die derzeit den Ministerpräsidenten stellt. Eine Landesregierung ohne die AfD dürfte sich nicht mehr ausgehen. Andererseits will aber niemand mit der Partei zusammenarbeiten. Ums große Geld geht es heute Abend bei Lotto 6 aus 45. Heute ist wieder sechsfach Jackpot. Gut 6,3 Millionen Euro liegen im Topf, weil auch bei der Bonusziehung vorgestern niemand die sechs richtigen getippt hat. Es ist damit bereits der fünfte sechsfach Jackpot heuer.
1: Vielen Dank, Michi. 7:57 und damit noch ein Blick auf die Straßen. Da schaut sehr gut aus, aber in Tirol könnte ein bisschen mehr los sein. Kitzbüheler Radmarathon. Ja, 216 Kilometer, 4600 Höhenmeter. Ja, auch so kann man in einen Sonntag starten. Entlang der Strecke wird der Verkehr da immer wieder mal angehalten. Rechnet hier mit Verzögerungen. Wo es geht, gute und sichere Fahrt.
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5: 8 Uhr am Sonntag. Wunderschönen guten Morgen. Wir fahren den Sonntag jetzt weiter ganz gemütlich hoch. Wir haben entspannt ein bisschen Musik gemeinsam. Kaffee natürlich nachfüllen, Lautstärke darf man ein bisschen raufmachen. Ja, eigentlich viel mehr Verpflichtungen braucht es gerade eh nicht. Und wobei wir gleich über eine Reise reden müssen, bei der gemütlich spätestens am Zielort vorbei ist. Es geht nach Las Vegas in eine ziemlich spektakuläre Kugel und ja, vier Herren warten da auf euch, die es erfahrungsgemäß nicht besonders leise angehen. Wie ihr dorthin kommen könnt und warum ihr dafür gerade eure Rockkenntnisse auspacken müsst, reden wir gleich drüber. Vorher gibt's noch die Atteries, The Boys of Summer. Das passt doch ganz gut heute zum Sonntag. Und davor steigt man jetzt mal rein mit Volbeat. Habt einen schönen Sonntag. So rockt das Leben.

0: So, wir haben gesagt, wir sprechen über eine Reise. Wir von 88.6 wollen euch auf eine schicken, beziehungsweise zwei von euch. Ich würde sofort mitkommen, aber ich darf ja leider nicht. Aber das ist richtig cool.
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0: Jawohl, Las Vegas, Metallica und das Vier. Eigentlich reichen die drei Wörter völlig aus bei unserer 88.6 Rockstar-Reise. Sind wir mittlerweile in der Spielephase angelangt. Ja, da wird Metallica nicht nur einfach nur erkannt, da müsst ihr schon ein bisschen mehr können. Und zwar Songs zum Beispiel nur an der Bassspur zu erkennen, also Metallica-Songs. Oder nur rein am Schlagzeug oder sogar drei Nummern gleichzeitig abgespielt auseinanderhalten. Oder nur an den legendären Hetfield-Years eine Nummer erkennen. Also nicht ganz so easy. Und wer die Challenge schafft, der landet dann im Lostopf und hat eben die Chance, mit Begleitung nach Las Vegas zu fliegen und Metallica am 1. Oktober live im Sphere zu erleben. Wow, wow, wow. Und ganz wichtig, auch an der Stelle, auch wenn wir schon spielen, könnt ihr immer noch einsteigen. Ja, wenn ihr sagt, hey, oh Gott, warum habe ich das nicht bekommen? Wenn ihr auch so große Metallica-Fans seid, dann einfach anmelden auf unserer Website radio886.at. Ja, und dann kommt ihr mal in den Topf, wo wir euch anrufen könnten. Also dann das Handy auf jeden Fall bereithalten und nicht denken zu spät. Metallica-Wissen auspacken. Also meldet euch an und vielleicht geht's dann für euch auch nach Las Vegas. Und zum Beispiel haben wir die Tanja gefragt und die ist sich ziemlich einig.
3: Sie einfach mal wieder zu sehen. Wir haben es jetzt echt lang nicht gesehen, weil in Österreich das irgendwie nie geklappt hat in den letzten paar Jahren. Oder sie gar nicht da waren. Und das Ganze drumherum mal zu erleben, es wird sicher riesengroß aufgezogen werden. Wahrscheinlich ein Mega-Event und sich sowas zu geben in dem Ausmaß, in der Größe, wie es in Österreich gar nicht gibt, das wäre sicher richtig cool.
0: Das wird sicher groß aufgezogen. Das glaube ich auch, liebe Tanja. Ah, der Peter hat überhaupt eine tolle Idee.
4: Ich bin gerade ein bisschen in den Bergen unterwegs, falls ich mich ein bisschen angestrengt tun her. Also ich bin ein unglaublicher Metallica-Fan und ja, Las Vegas und Metallica, das passt einfach für mich. Also Geld auf den Kopf hauen und rocken, das kann ich. Mit der Freundin habe ich schon angehört. Vielleicht kann der Ziel für live dabei sein in Vegas, dass die Freundin und die heiraten.
5: Was?
4: Na, aber, ja, kommt das hin.
5: Heiratsantrag bei Metallica?
4: Ma, das war ja brutal. Gute Idee.
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0: Oh ja, da bin ich bei Peter. Das ist wirklich brutal. Heiratsantrag in das Vier in Las Vegas bei Metallica. Das kann schon was. Hat aber Metallica gesagt. Metallica, da sind sie. Don't tread on me. Schönen Sonntag.

Sum 41, der Hell Song auf 88.6 am Sonntag. Ich hoffe, ihr habt einen feinen Sonntag und ich hoffe, wir machen euren Sonntag jetzt noch feiner und zwar mit einer wunderschönen, ich würde fast sagen, Ballade von Green Day.

0: von Green Day, 21 Guns. Schauen wir jetzt auf die Straßen. Es ist 8.26 Uhr und es schaut am Sonntag sehr, sehr gut aus auf den Straßen, aber eine Tunnelsperre gibt es aktuell in Tirol, A12 Zubringer Fließ. Da ist der Landecker Tunnel landeinwärts gesperrt. Im Tunnel steht ein defektes Fahrzeug. Ausweichen könnt ihr über Landeck. Und Oberösterreich Mondsee, da ist die B151 zwischen der Salzburger Straße und dem Dr. Lechnerweg gesperrt. Grund dafür ist ein Triathlon. Auch da wird schon gesportelt, so wie in Tirol. Da findet der Kitzbühler Radmarathon statt. Ihr werdet da in lokal umgeleitet. Kommt gut und sicher an euer Ziel.
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Hailstorm, I Miss the Misery. Und gestern hätte einer 80er gefeiert. Wie soll man beschreiben? Absolute Rock-Ikone. Katzennah, hat sogar auf Tour mit ihnen telefoniert angeblich. Und sowieso ein Charisma ohne Ende. Ich glaube, ihr werdet das wissen. Das viele mitbekommen haben in den Medien. Gestern haben wir es natürlich komplett abgefeiert. The one and only Freddie Mercury. Und bei dem Herrn fragt man sich schon, wie hätte er wohl mit 80 auf der Bühne ausgeschaut und wie hätte er sich bewegt? Wahrscheinlich immer noch hätte er sich so aufgeführt, als würde ihm das komplette Stadion gehören. Das war so ein bisschen sein Markenzeichen. Er konnte mit einem Fingerschnipsen oder einer Melodie, einem Anhucken, irgendetwas das ganze Stadion in den Bann ziehen. Also wirklich Charisma ohne Ende. Sowieso brauchen wir nicht drüber reden. Viel zu früh von uns gegangen. Nicht einmal 45 Jahren hat er die Welt verlassen. Aber was er in der Zeit hinterlassen hat, ja, die Stimme, die sowieso nachhallt und Songs, die Jahrzehnte später immer noch jeder mitsingen kann, außer dem Bühnenpräsenz und sowieso das Markenzeichen, der Schnauzer. Und gestern wäre Freddie Mercury 80 geworden und deshalb machen wir jetzt genau das Richtige. Wir drehen Queen auf und das laut Somebody to Love.

Die Dead Poets Society waren das gemeinsam mit The Warning, mit Hurt. Wir starten weiter rein in den Vormittag, Sonntag. Hoffe, ihr habt das fein. Gleich gibt's die Guano Apes. Open Your Eyes. Passt ganz gut, wenn man gerade aufsteht. Davor noch Aerosmith, Ragdoll. Schönen Start.

0: So, jetzt aber Augen auf, das waren die Guano Apes. Musikalisch geht's gleich weiter mit Skillet, System of a Down und auch Led Zeppelin, 10 vor 9. Damit schauen wir zuerst einmal auf Wetternachrichten und Verkehr.
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0: Der Sonntag macht es uns heute ziemlich leicht. Lokaler Nebel löst sich auf, danach gibt es viel Sonne, nur ein paar Wolken. Im Osten teilweise noch lebhaften Wind, 21 bis 29 Grad am wärmsten heute in Kärnten und im Inntal. Und morgen geht es warm weiter, die Woche startet sehr stark, 23 bis 31 Grad, wieder viel Sonne von Westen, später wieder einzelne Schauer und Gewitter. Also heute nochmal Spätsommer einsammeln, solange er ja so noch offen herumliegt. Martina Steidl mit einem Nachrichtenüberblick.
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4: Spannende Landtagswahl heute im deutschen Bundesland Sachsen-Anhalt. Der Urnengang wird auch international mit großem Interesse verfolgt, hat doch die AfD erstmals die Aussicht auf eine absolute Mehrheit. Umfragen sagen der als rechtsextremistisch eingestuften Partei mehr als 40% voraus. Selbst wenn die AfD keine absolute Mehrheit der Stimmen erreicht, könnte es für die Mehrheit an der Spitze reichen, wenn genug andere Parteien an der 5%-Hürde scheitern. Rückt ein Ende des Ukraine-Kriegs wieder in greifbare Nähe. Nach einem Treffen mit Kreml-Chef Putin in Moskau reisen US-Vermittler weiter nach Kiew. Präsident Zelensky will Steve Witkoff und Jared Kushner heute in der ukrainischen Hauptstadt empfangen. Moskau hat zugesichert, wegen des Treffens Angriffe auf Kiew für 3 Tage auszusetzen. Die Gespräche mit Putin in Moskau seien gut verlaufen, heißt es aus dem Kreml. Bei einer Flugshow auf einem Luftwaffenstützpunkt nahe der griechischen Hauptstadt Athen ist ein Kampfjet abgestürzt. Die beiden Piloten haben nicht überlebt. Zahlreiche Videos, die Zuschauer auf YouTube gepostet haben, zeigen das Unglück. Bei der schon traditionellen internationalen Flugshow hat es bislang noch nie einen Unfall gegeben. Tennis für die rot-weiß-rote Hoffnungsträgerin Lili Tacker sind die US Open vorbei. Die 18-jährige Osttirolerin musste sich im Doppel mit der Italienerin Sara Errani dem als Nummer 2 gesetzten Duo Dabrowski und Stefani geschlagen geben. Im Einzel war für Tacker ebenfalls in der 2. Runde Endstation. Zuvor hatte sie noch ihren Premierensieg in einem Grand Slam Hauptfeld gefeiert.
0: Naja, abhaken und weitermachen. 8.54 Uhr und damit ein gemeinsamer Blick auf die Straße und da schaut es sehr, sehr gut aus. Da sind uns keine Störungen großteils gemeldet. Was immer noch gesperrt ist oder noch aktiv ist, das ist die Tunnelsperre in Tirol. A12 Zubringer fließt, da ist der Landecker Tunnel landeinwärts, taleinwärts gesperrt. Im Tunnel noch immer ein defektes Fahrzeug ausweichen, geht über Landeck. Und in Tirol, da geht es jetzt langsam los im Reiseverkehr, Fernpassstrecke, aber alles noch im Rahmen, 15 Minuten Zeitverlust. Kommt gut und sicher. Erzählen.
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0: Gleich 9 Uhr am Sonntag und falls ihr gerade erst beim Aufstehen seid, wunderschönen guten Morgen, willkommen im Tag und falls ihr schon seit Stunden unterwegs seid, Respekt. Wir gehen den Sonntag auf jeden Fall weiterhin schön entspannt an mit jeder Menge guter Musik, die wir gemeinsam hören. Und außerdem werden wir auch gemeinsam gleich einen Geburtstag feiern. 44 wird heute einer, der auf der Bühne eher so wirkt, als hätte er gerade 3 Espressos irgendwie mit Adrenalin runtergespült, runtergewürgt. Ein Australier, der zwischen Surfen, Beach und kompletter Eskalation auf der Bühne erstaunlich problemlos hin und her wechselt. Wer da heute Geburtstag hat, in 2 Songs. Schönen guten Morgen. Hey, hey.

Mit OPM in den Sonntagvormittag, Heaven is a Halfpipe. Jetzt haben wir Geburtstag, 44 Jahre alt. Und wenn man Parkway Drive live sieht, glaubt man, ja, der Mann läuft seit 20 Jahren ausschließlich auf Adrenalin herum. Der brüllt, rennt, springt und schaut irgendwie dabei aus, als hätte er persönlichen Streit mit der Bühne. Und eben wie gesagt, Winston McCall hat heute Geburtstag. Und bevor er mit Parkway Drive die großen Brunnen zerlegt hat, und in dem Fall stimmt zerlegt oder ist fast ein Hilfsausdruck, war sein Leben, ich würde sagen, ziemlich australisch. Ja, der Mann war Surfer und zwar nicht nur so ein bisschen am Wochenende. Na, Winston McCall, der ist in Byron Bay aufgewachsen und das Surfen gehört bis heute zu seinem Leben. Das liegt ihm auch ein bisschen im Blut, würde ich sagen. Kann man so vergleichen, glaube ich, Surfen in Australien ist wahrscheinlich wie bei uns so Skifahren. Gehört irgendwie dazu, können viele und finde ich eigentlich eine coole Sache. Eigentlich auch ein schöner Kontrast, oder? Ich meine, im Wasser möglichst entspannt zu bleiben und eins werden mit den Wellen und mit der Natur, auf der Bühne dann komplette Eskalation. Und ich würde sagen, so eine Eskalation hören wir zu seinem Geburtstag jetzt. Er wird 44. Happy Birthday, Winston McCall. Hier ist Parkway Drive. Devil's Calling. Schönen Sonntagvormittag. 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

Parkway Drive, Devil's Calling, zu Ehren von Winston McCall, der heute 44. Geburtstag feiert. Da sagen wir nochmal Happy Birthday natürlich an dieser Stelle. Und weiter geht's jetzt mit einem Song aus dem Album Toxicity. System of a Down haben am Freitag in der 88.6 Let's Rock Home Party mit euch gemeinsam durchgehört. 25 Jahre Jubiläum. Ja, und danach sind richtig viele Reaktionen reingekommen. Das hat sehr, sehr viele berührt und viele begleitet. Christian Simon Vincetic hat's mit euch durchgehört. Das lassen wir jetzt nochmal aufleben. Hier kommt System of a Down, Ariels Musikgeschichte.

Unpackbar, das ist 25 Jahre altes Stück. System of a Down, Toxicity, haben am Freitag in der 88.6 Let's Rock Home Party mit euch gemeinsam noch einmal durchgehört, quasi zum 25er des Albums, und eure Nachrichten danach, die haben gezeigt, diese Platte hängt bei verdammt vielen von euch an Erinnerungen. Zum Beispiel schreibt uns der Tobias, damals mit Freunden die Videos zu den Songs gedreht und sich beim Headbangen ordentlich den Nacken ruiniert. Sehr geil. Und der Markus schreibt, er hört das Album jetzt mit seinem 4 Wochen alten Sohn und erschrickt gerade ein bisschen darüber, wie schnell 25 Jahre vergehen. Ja, da bin ich voll bei dir, Markus. Aber genau solche Platten, die bleiben halt. Wir machen weiter mit guter Musik. Hier kommt Skillet. Let's rock. Schönen Sonntag.

0: Linkin Park, Numb, das ist 88.6 und nächsten Samstag wird es im Ernst-Happel-Stadion ziemlich laut, ziemlich fett und wer jetzt erst draufkommt, dass er da eigentlich gern dabei wäre, sage ich mal, schwierig, ausverkauft. Wir haben aber noch 2x2 Plätze und zwar nicht irgendwelche. Wie ihr da rankommt und warum auch alle mit Ticket nachher gut zuhören sollten, gleich nach The Verve und One OK Rock und einen kurzen Abstech auf die Straßen. 9:55 und damit schauen wir auf die Straßen und da schauen wir nach Tirol. Da ist immer noch die Tunnelsperre aktiv und zwar auf der A12 beim Zubringer Fließ. Landegger Tunnel talauswärts gesperrt. Da gibt es ein Fahrzeug mit Reifenpanne im Tunnel. Ausweichen könnt ihr am besten über Landeck. Und wir bleiben in Tirol, denn da startet jetzt auch langsam, aber sicher der Reiseverkehr. Noch dazu gibt es eine Baustelle, was soll man sagen, eine schlechte Kombi. B179 Fernpassstraße Richtung Nassereth. Stau zwischen Grenztunnel Füssen und Wenge. Da geht es nur sehr langsam voran. Eine Dreiviertelstunde. Stunde aktuell. Zeitverlust kommt gut und vor allem sicher an euer Ziel.
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One OK Rock, Delusional auf 88.6. Und wie er gleich an die Tickets kommt für ein ziemlich legendäres und heiß begehrtes Konzert nächsten Samstag im Ernst-Happel-Stadion, erzähle ich euch gleich nach. Ihr hört es eh schon im Hintergrund. Richard Ashcroft, The Wharf, Bittersweet Symphony. 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
0: 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Wobei Top-Sitzplätze bei den Toten Hosen, ich glaube, die werden nicht lang warm bleiben, da wird man eher stehen. 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Und auch nach dem Konzert rund man das Ganze mit einem Aftershow-Drink ab. Was ihr dafür tun müsst, ich würde mal sagen, die Hosen performen. Ihr schnappt euch euer Mobiltelefon, indem ihr euren Lieblingssong der Toten Hosen singt, grölt oder sonst irgendwie halt überzeugend darbietet. Das Ganze schickt sie zu uns an die gewohnte WhatsApp-Nummer 0676 83 88 6100. Schön singen, richtig singen, eher Nebensache. Glaubwürdig eskalieren, das reicht uns vollkommen. Und am Freitag, da vergeben wir die Tickets live, natürlich in der Temple Time. Die kommt nämlich morgen zurück aus der Sommerpause. Da freuen sich sowieso schon sehr viele drauf, inklusive uns. Da wird der Morgen wieder ein noch lustigerer. Und alle, die schon ein Ticket haben, die bekommen auch noch was. Und zwar am Konzerttag, am Samstag, gibt's mit euren Hosentickets 20% im Addicted to Rock, in der Addicted to Rock Bar, Bar und Burger am Getreidemarkt. Und für alle, die nicht aus Wien sind und irgendwie aus den Bundesländern anreisen und sich vielleicht jetzt nicht so gut auskennen in Wien, dass die Addicted to Rock Bar und Burger am Getreidemarkt ist strategisch perfekt gelegen. Da müsst ihr nachher nur ein bisschen runterhoppeln, so Richtung Karlsplatz, geht sogar bergab und dann setzt euch in die U2 und dann geht's direkt weiter zum Stadion. Also, zuerst Burger zerfetzen, dann bei den Hosen eskalieren und dann ist am Montag eventuell oder hoffentlich die Stimme weg, vielleicht dem Chef jetzt schon Bescheid geben.
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0: Ihr kennt es ja sicher, oder? Dieses alte Fieber. Und dieses alte Fieber könnte zum letzten Mal in Wien live auf die Bühne gehen. Und hier sind sie jetzt bei uns im Radio, die Toten Hosen.

Oh ja, so wird das am Samstag im Ernst-Happel-Stadion klingen. Die Toten Hosen und wir haben noch Tickets. Nehmt euch auf, wir wollen eure Performance sehen. WhatsApp Nummer 0676 83 88 6100. Wenn ihr da dabei sein wollt, alle Infos zum Gewinnspiel, wem das zu schnell war, natürlich auf unserer Website radio886.at. Schönen Start in den Sonntag.

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1: Ja, bevor wir auf Wetter, Nachrichten und Verkehr schauen, eine Nummer, die auch mir an den Leib geschneidert ist. I can't get no satisfaction. Schönen Sonntag.

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1: So, der Ladersonntag, der kommt jetzt langsam auf Betriebstemperaturen und die können sich heute wirklich sehen lassen. Wo Nebel noch hängt, der soll sich jetzt wirklich bald verabschieden. Danach bleibt uns eine trockene Mischung aus viel Sonne und wenigen Wolken und vor allem trocken bleibt es heute auf jeden Fall. Im Osten kann der Wind noch lebhaft werden, am Nachmittag erreichen wir dann 21 bis 29 Grad. Die wärmsten Ecken heute Kärnten und das Inntal. Auch auf den Bergen gibt es gute Fernsicht, aber Zwischentemperaturen so 8 Grad am Schneeberg, 16 Grad in den Ötztaler Alpen. Und morgen starten wir ebenfalls freundlich in die Woche. Besonders im Osten und Südosten viel Sonne, von Westen später mehr Wolken und einzelne Schauer oder Gewitter. Dafür sommerliche 23 bis 31 Grad. Martina Steidl.
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3: Bei den Flügen am Himmel über Österreich sind heuer im Sommer gleich 2 Rekorde gefallen. So hat es etwa 250.000 Flüge zur Hauptreisezeit von Ende Juni bis Ende August gegeben. Ein Allzeithoch, meldet die Austro Control. Herausgestochen ist auch der 25. Juli mit exakt 4.502 Flügen an einem Tag. Eine besondere Herausforderung beim Fluggeschehen ist das Wetter. Österreich gehört zu den Gewitter-Hotspots in Europa. Trotzdem hat die Austro Control 95% der Flüge im Sommer pünktlich abgewickelt. Auf eine falsche SMS mit vermeintlichem Zugang zu Finanz Online ist eine Tirolerin hereingefallen. Über einen Link hat sie ihre Bankdaten eingegeben. Wenige Tage später hat sich ein angeblicher Bankmitarbeiter am Telefon gemeldet und erklärt, dass ihr Konto gehackt worden sei und gesperrt werden müsse. Mit einem Code der Frau hat der Betrüger schließlich eine 4-stellige Summe auf ein fremdes Bankkonto überwiesen. Knapp 400.000 Menschen in Österreich sind farbenblind und stoßen dadurch auch auf Hindernisse im Internet. Unter anderem darauf macht der heutige Tag der Farbenblindheit aufmerksam. Ein Beispiel sind rote Fehlermarkierungen. Wenn etwas falsch ausgefüllt wurde, besser wären hier Symbole oder hohe Kontraste, heißt es von Experten. Spannende Landtagswahl heute im deutschen Bundesland Sachsen-Anhalt. Der Urnengang wird auch international mit großem Interesse verfolgt, hat doch die AfD erstmals die Aussicht auf eine absolute Mehrheit. Umfragen sagen der als rechtsextremistisch eingestuften Partei mehr als 40% voraus. Selbst wenn die AfD keine absolute Mehrheit der Stimmen erreicht, könnte es für die Mehrheit an der Spitze reichen, wenn genug andere Parteien an der 5%-Hürde scheitern.
1: Danke, Martina. 5:10 und damit ein gemeinsamer Blick auf die Straßen. Da starten wir mit einer guten Nachricht, die kommt aus Tirol. Die Reifen sind gewechselt, das Fahrzeug ist aus dem Tunnel gebracht worden. Damit die Tunnelsperre auf der A12 beim Zubringer Fließ, der Landecker Tunnel, die ist jetzt wieder frei und Stau hat sich aufgelöst. In Tirol aber startet auch eines, und zwar der Reiseverkehr. Fernpassstraße B179 Richtung Nassereit, zwischen Grenztunnel Füssen und Wenge geht's nun langsam voran. Über eine Stunde Zeitverlust. Kommt gut und sicher an euer Ziel.
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1: Ja, im Studio bin ich, aber ein Wahnsinn. In einer Stunde ist meine Schicht hier vorbei, aber nach Hause gehen müsst ihr deswegen noch lange nicht. Denn ab 11 Uhr übernimmt er wieder Marco Pogo mit seiner 88.6 Sendejause jeden ersten Sonntag im Monat. Was heißt das? 2 Stunden Geschichten aus dem Musikerleben, aus dem echten Leben und Sachen von hinter der Bühne. Und heute bekommt er dabei auch noch Besuch. Dear Doki ist zu Gast, ist ein frisches österreichisches Rockprojekt, über das wir in nächster Zeit wahrscheinlich noch öfter reden werden. Und was Marco Pogo aus ihm rausbekommt, das sehen wir dann. Und natürlich gibt es bis dahin jede Menge gute Musik und die kommt auch gleich aus Österreich. Da gibt es gleich eine Premiere und davor gibt es noch Guns N' Roses und es ist so viel los zurzeit, oder? Times like these. Die Foo Fighters, schönen Sonntag.

Times Like These. Das passt auch bei uns ganz gut. So viel los, ab morgen wieder die Timpel Time bei uns im Programm. Da ist die Rockstar-Reise, gibt es für uns mit Zeiliger. Und, es ist viel los. Und gleich holen wir uns den Rock wieder zurück nach Österreich, genauer gesagt ins Burgenland. Da kommt diese Woche ein neues Album raus, am Freitag, am Donnerstag davor feiern sie das Album, und zwar in Wien, in einem Lokal am Gürtel. Welche Band, welches Lokal, erzähle ich euch gleich nach Guns N' Roses.

von internationalen Großheadlinern von Guns N' Roses. Kommen wir jetzt zu Pop-Punk aus dem Burgenland, aus dem schönen Burgenland. Und zwar Pop-Punk von der Sorte, bei der man sich nach ein paar Sekunden wieder so ein bisschen wie 16 fühlt. So Skaterbock an und irgendwo in einem, ja, wahrscheinlich viel zu kleinen Keller mit deinen Freunden irgendwo herumspringst. Sebi meldet sich nach über 5 Jahren mit neuem Material zurück. Das Album heißt Blunder Years and Basement Cheers. Und der Name, der malt eigentlich eh schon das perfekte Bild zu dem Ganzen. Verschwitzte Kellerpartys, vielleicht der erste Kuss, gebrochenes Herz sowieso inklusive und viel zu lange Nächte. Und dann vor allem am nächsten Morgen dann immer so der leichte Zweifel, ob wirklich jede Entscheidung des gestrigen Abends so gescheit war. Sei es drum, musikalisch große Hooks, treibende Gitarren und Melodien zum Mitgrillen. Und das Ganze, ja, hat so dieses frühe 2000er Pop-Punk-Gefühl. Alle, die dabei waren, werden wissen, was ich meine. Und diesen Donnerstag wird das Ganze dann im B72 in Wien am Gürtel live gefeiert. Mit dabei Never aus Deutschland und Lex Candy als Support. Aber bevor dort der Keller oder beziehungsweise das B72 schwitzt, hören wir da jetzt schon mal rein. Hier ist Sebi mit Lilac Sky. Und sagt's mal, habt ihr auch das im Gefühl? Frühe 2000er, ich schon. Viel Spaß.

Und irgendwie eine Zeitreise zurück in die frühen 2000er. Das war Sebi Pop-Punk aus dem Burgenland. Wie gesagt, am Donnerstag spielen sie live am Wiener Gürtel im B72 und am Freitag, Straße am Tag darauf, erscheint ihr neues Album Blunder Years and Basement Cheers. Und vom Pop-Punk aus dem Burgenland bleiben wir musikalisch eigentlich jetzt in der gleichen Familie, nur ein paar Jahre mehr Bühnenerfahrung und wir springen einmal über den großen Teich nach Chicago. Hier kommt Rise Against Satellite. 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

Das ist 88.6 Rise Against und morgen, da ist er da. Da ist er dann wirklich da. Dieser Montag, den gerade ziemlich viele Kinder erfolgreich, glaube ich, verdrängen, in Wien, Niederösterreich und im Burgenland, geht morgen der Ernst des Lebens wieder los. Die Schule geht wieder los, heißt heute noch Ferienmodus, ausschlafen, vielleicht nochmal ins Freibad. Temperaturen, die würden ja passen und morgen dann wieder, also wo muss ich eigentlich hin? Was habe ich jetzt und warum liegt mein Stundenplan eigentlich noch irgendwo vom letzten Jahr herum? Ich sag's euch zumindest, bei

Letzterem können wir euch oder wollen wir euch unter die Arme greifen. 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Na, Peter Hornelius ist natürlich mit drauf abgebildet. Und außerdem ein hochmotivierter Timpel darf da natürlich auch nicht fehlen. Und ja, denn wir sind in den Ferien für euch da. Und wenn morgen der Wecker wieder viel zu früh läutet, gibt's eine gute Nachricht. Die Timpeltime geht morgen wieder los. Montag bis Freitag von 6 bis 10 Uhr mit uns aufstehen. Und hier jetzt die Kings of Leon.

0: Gun, Kenny Loggins, Danger Zone und wie Dangers auf den Straßen zugeht, das schauen wir jetzt. 10.26 Uhr, liebe Grüße in die Autos. Also Danger, gefährlich ist es da, wo wir jetzt hinblicken, nicht wirklich, denn da steht vieles. In Tirol, Reiseverkehr und das merkt man vor allem auf der B179. Der Fernpassstraße Richtung Nassereit, Stau zwischen dem Grenztunnel Füssen und vor der Baustelle bei Wenger geht nur sehr langsam voran. Aktuell über 1,5 Stunden Zeitverlust. Solltet ihr da stehen, viel Geduld. Wir versorgen euch mit guter Musik. Sonst schaut es eigentlich gut aus auf den Straßen. Also kommt's gut an.
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0: Good Charlotte, the Anthem, das ist 88.6 am Sonntag, dem 6. September. Und das heißt, Ferienzeit, die ist jetzt die offizielle, geht jetzt langsam zu Ende. Ich hoffe, ihr wart auf Urlaub, ihr wart weg, aber da steht eigentlich noch eine Reise an, die stellt alles andere in den Schatten.
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0: So, und jetzt platteln wir mal um. Jetzt geht's auf die nächste Seite. Turn the page. 6 Minuten Metallica. Ikonisch. Schönen Sonntag.

So, dann war Sonntag gleich 9:45 und wir haben jetzt mal mit Metallica gemeinsam auf die nächste Seite geblättert. Turn the Page war das riesengroß. Gleich geht's los und so. Ich bin der Michi Stranz. Freut mich, dass wir den Vormittag, den Sonntagvormittag gemeinsam verbracht haben. Gleich bewegen wir uns mit Riesenschritten Richtung 88.6 Senderjause. Marco Pogo gleich im Studio. Ich werde noch ein bisschen in der Verkehrsredaktion bleiben. Und ich habe jetzt noch was für alle, die vielleicht gestern ein bisschen lumpen oder ein bisschen feiern waren. Vielleicht das ein oder andere alkoholische Erwachsenengetränk zu sich genommen haben und sich der Sonntag noch ein bisschen hirntot anfühlt. Genau das Richtige. Papa Roach, Braindead, so rockt der Sonntag.

0: von Highway to Hell. Schauen wir mal, wie höllisch es wirklich auf den Straßen zugeht. Vorher schauen wir noch auf die Wetterkarten und ins Nachrichtenstudio.
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0: Gleich 11 Uhr und spätestens jetzt sollte sich der Sonntag in den meisten Regionen von seiner freundlichen Seite zeigen. Nebel, der zieht sich jetzt zurück. Übrig bleibt viel Sonne mit nur wenig Wolken im Osten. Da macht der Wind teilweise zu schaffen, sehr lebhaft. Am Nachmittag bekommen wir 21 bis 29 Grad. Besonders warm wird es heute in Kärnten und im Inntal. Und auch der Start in die neue Woche wird sommerlich. Morgen 23 bis 21 Grad. Im Osten und Südosten bleibt es lange sonnig. Von Westen her kommen dann später ein paar Wolken dazu. Regional sind da auch ein paar Schauer und Gewitter dabei. Also Sonntag genießen, Sonne tanken und den Gedanken an Montag können wir noch ein paar Stunden wegschieben. Martina Steidl hat alles Wichtige aus Österreich und der Welt für uns.
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4: Das Bundesheer punktet als Arbeitgeber. Bis Anfang September hat es deutlich mehr Zu- als Abgänge gegeben, sowohl bei Soldaten als auch bei Zivilbediensteten, heißt es heute aus dem Verteidigungsministerium. Auch rund 400 Frauen sind neu dazugekommen, 107 davon als Soldatinnen. Mehr als 1000 Soldatinnen und Soldaten haben im September mit der Kaderausbildung für eine Offiziers- oder Unteroffiziersfunktion begonnen, sowohl als Beruf oder in der Miliz. Bei den Flügen am Himmel über Österreich sind heuer im Sommer gleich zwei Rekorde gefallen. So hat es etwa eine 250.000 Flüge zur Hauptreisezeit von Ende Juni bis Ende August gegeben. Ein Allzeithoch, meldet die Austro Control. Herausgestochen ist auch der 25. Juli mit exakt 4.502 Flügen an einem Tag. Eine besondere Herausforderung beim Fluggeschehen ist das Wetter. Österreich gehört zu den Gewitter-Hotspots in Europa. Trotzdem hat die Austro Control 95% der Flüge im Sommer pünktlich abgewickelt. EU-Kommissionschefin Ursula von der Leyen reist heute nach Grönland. Sie will dort eine engere Zusammenarbeit mit der EU vereinbaren. Grönland ist als unabhängige Region ein Teil des Königreichs Dänemark, nicht aber der EU. US-Präsident Trump hat zuletzt immer wieder gedroht, die USA könnten die riesige Arktisinsel übernehmen, was ihm scharfe Kritik von Dänemark und auch der EU eingebracht hat. Griechenland verspricht den Menschen im kommenden Jahr weniger Steuern und mehr Lohn. Geplant sind unter anderem eine jährliche Sonderzahlung von 400 Euro für Pensionisten und 500 Euro für Beamte. Einkommensschwache Bauern und Familien mit drei Kindern sollen von der Einkommensteuer befreit werden. Der monatliche Mindestlohn soll auf 950 Euro steigen. Finanziert werden soll das alles durch die gute wirtschaftliche Entwicklung des Landes.
0: Naja, schauen wir mal. Vielen Dank, Martina, ins Nachrichtenstudio. 10.53 Uhr und damit schauen wir jetzt wirklich auf die Highways, obwohl da schaut es ganz gut aus, aber eine gewisse Bundesstraße in Tirol, die macht uns zu schaffen, da braucht ihr viel Geduld, Reiseverkehr und zwar plus einer Baustelle, also B179 Fernpassstraße Richtung Nassereth zwischen Grenztunnel Füssen und der Baustelle bei Wenge, mittlerweile über 2 Stunden Zeitverlust. Ja, vielleicht irgendwo im Handschuhfach habt ihr noch eine Knabbernosse oder irgendwas zum Jauseln, das würde jetzt gut passen, denn wir starten gleich rein in die 88.6 Sendejause mit Marco Pogo, heute mit besonderem Gast, dazu gleich später. Aber wenn ihr unterwegs seid, dann bitte nicht zu schnell.
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0: Und zwar hat sich die Romana bei uns gemeldet.
5: Ja, hallo, hier ist Romana. Ich will nur einen Blitzer melden. S1 statt auswärts am Knoten, wo es die Abbiegung geht, rechts Richtung Wolkersdorf oder links nach Korneuburg, da oben auf der Brücke, steht ein Polizeiauto und blitzt. Schönen Sonntag noch, alles Liebe, wiederhören.
0: Wiederhören, schönen Sonntag, alles Liebe, vielen Dank Romana fürs Melden. Dir und allen anderen eine gute und sichere Fahrt durch diesen Sonntag.
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14: Servus, grüß euch und herzlich willkommen zu einer neuen Ausgabe der Sendejause hier auf Radio 88.6 mit mir, Marco Pogo. Ihr hört es vielleicht schon ein bisschen, meine Stimme ist heute etwas kratzig, ein bisschen angeschlagen. Nicht, weil ich krank bin, sondern weil ich gestern im Studio war und 8 Stunden lang in ein Mikrofon gesungen und manchmal auch ein bisschen geschrien habe. Das ist für eine Stimme nicht unbedingt ein Wellnessausflug. So gesehen wird es heute ein bisschen eine kratzige Partie werden. Ich werde mich auf jeden Fall durch die nächsten 2 Stunden räuspern und ihr könnt die nächsten 2 Stunden einfach nichts tun. Dafür sind Sonntage ja da. Ihr könnt jausen und ich werde senden hier auf Radio 88.6.

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1: September ist, Sommer war gar nicht so unanstrengend, muss ich ganz ehrlich sagen. Jetzt nicht nur terminlich, sondern vor allem temperaturmäßig. Es war ja der heißeste Sommer seit Beginn der Messaufzeichnungen. Ich weiß nicht, wie ihr den verbracht habt. Ich bin die meiste Zeit in einem kleinen Planschbecken gesessen, mit 5 cm Wasser eingelassen und habe von dort aus meine Geschäfte erledigt, mit Laptop und Handy bewaffnet, in einem Planschbecken. Sowas halbwegs erträglich, aber ohne Planschbecken war es wahrscheinlich eher unerträglich gewesen. Jetzt ist Herbst und der Festivalsommer ist auch vorbei, so gesehen. Ich war jetzt vor kurzem noch am Frequency Festival, nicht spielenderweise, sondern ich habe das Rote Kreuz besucht, was total spannend war, weil das Rote Kreuz hat mich schon letztes Jahr gefragt, ob ich ihren Podcast hosten möchte vom Nova Rock Festival. Und dieses Jahr haben sie mich gefragt, ob ich ihren Podcast hosten möchte vom Frequency Festival. Und ja, das mache ich natürlich gern, weil es sehr spannend ist, weil man spannende Einblicke kriegt in die Art und Weise, wie eine Organisation wie das Rote Kreuz so ein Mega-Event wie das Frequency Festival ja sicher gestaltet. Und da habe ich sehr viel gelernt und es hat sich ja sehr viel verändert in den letzten 20 Jahren und das möchte ich kurz mit euch teilen. Es hat sich natürlich insofern viel verändert, dass sich das Publikum verändert hat. Und die netten Menschen vom Roten Kreuz haben erzählt, dass vor 20 Jahren schon ein bisschen wieder zugegangen ist. Also die Anzahl der Rettungseinsätze hat sich glücklicherweise reduziert. Das lässt sich auf einen relativ einfachen Umstand zurückführen, nämlich die jungen Leute sind ein bisschen vernünftiger geworden, offensichtlich. Also es gibt weniger Rettungseinsätze, weil sie sich vielleicht auch nicht so viel in die Birnen einschrauben. Zum einen eine gute Entwicklung fürs Rote Kreuz, weniger Einsätze für die Leute, weniger Verlust von Gehirnzellen. Da haben alle was davon. Was auch sehr spannend war, ich habe dann mit dem niederösterreichischen Notruf gesprochen. Die haben da einen Container stehen und können die ganzen Notrufe, die im Laufe so eines Großevents eingehen, inzwischen sehr, sehr einfach bewerkstelligen. Nämlich, sie haben gesagt, noch vor 15 Jahren wurde alles gefunkt auf diesem Areal. Das heißt, es ist irgendwo was passiert und dann ist ein Funkspruch eingegangen, ich stehe bei einem Zelt. Was natürlich bei einem Festival schwierig ist, es gibt ja mehr als 2 Zelte. Man muss dann einmal herausfinden, welches Zelt es überhaupt ist oder welcher Baum oder welches Baustellengitter. Inzwischen können die Handys geortet werden. Das heißt, man weiß dann ganz genau, wo die Person steht. Und nicht nur das, es können auch die Rettungseinsätze schon mal hinsichtlich der ersten Hilfe begonnen werden, indem man nach einer Freigabe in die Frontkamera vom Handy reinkommt. Und da gibt es schon genaue Anleitungen, was jetzt einmal passieren muss. So gesehen hat sich die technische Neuerung da auf diesem Festival durchwegs zum Positiven für alle entwickelt, weil sie haben gesagt, früher war es einfach eine Katastrophe und sie sind heimgekommen und haben nicht mehr rechts und links schauen können, weil sie so fertig waren von Funksprüchen. Und inzwischen ist das alles digitalisiert. Aber es ist auch weniger los. Ja, es gibt natürlich ganz lapidare Verletzungen, Schnittverletzungen, weil irgendwer auf eine Bierdose steigt, kann passieren. Oder weil irgendwer eine Blase hat. Oder im Optimalfall ist es nur ein Sonnenbrand. Hier und da gibt es natürlich auch Knochenbrüche, die kommen dann ins Krankenhaus, wo natürlich auch geschaut wird, dass die örtlichen Krankenhäuser jetzt nicht unbedingt derart belastet werden mit so einer Großveranstaltung. Sie können aber auch vor Ort extrem viel kleine Verletzungen versorgen. Ja, es gibt auch Wundversorgung, also es wird dort auch genäht, falls es notwendig sei. Was ich damit sagen möchte, long story short, total spannend, wie dort gearbeitet wird, zum einen. Und ich finde es sehr, sehr bewundernswert und extrem cool, wie viele Freiwillige da mithelfen, die das mit einem Herzblut machen und mit einem Teamgeist, den ich wirklich bewundernswert finde. So gesehen, großes Dankeschön ans Österreichische Rote Kreuz, dass ihr schaut, dass wir auf so einer Großveranstaltung alle sicher durchkommen. Und da helfen wirklich alle zusammen. Also Sanis, Logistiker, Fahrer und natürlich Notärzte. So gesehen kommen wir zum nächsten Song. Wie könnte es passender sein? Jetzt spielen wir einfach Die Ärzte, Unrockbar.

0: 10.26 Uhr. Wir unterbrechen die Sendejause für eine kurze Verkehrsdurchsage. Und zwar starten wir da, oder was heißt starten wir? Hauptproblem heute wieder mal Tirol. Reiseverkehr vor allem auf der B179 Fernpassstraße Richtung Nassereth. Zwischen Grenztunnel Füssen und Wenge brauchte über 2 Stunden mehr und viel Geduld. In der Gegenrichtung, also Richtung Deutschland, nicht ganz so mühsam. Ab Lermus auch Stau, aber nur 15 Minuten Zeitverlust. Ebenfalls 15 Minuten verliert ihr auf der Brennerautobahn Richtung Bozen von Innsbruck Amras bis Schönberg. Und auch auf der B171 gibt es immer wieder Stau. Der Grund dafür ist klar, Kitzbüheler Radmarathon. Da wird auf der Strecke immer wieder mal der Verkehr angehalten. Wo es geht, gute und sichere Fahrt.
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6: Zurück bei der Sendejause hier auf Radio 88.6 und oft hört man ja, das Album ist tot, das Musikalbum ist tot. Im Jahr 2026 ist es überhaupt nicht mehr opportun, dass man irgendwie ganze Alben veröffentlicht. Und ich finde das so schade, weil ich finde ja, ein Album ist eine sehr runde Sache und es hat sich ja der Künstler oder die Künstlerin was dabei gedacht, warum da jetzt diese 10 bis, weiß ich nicht, 17 Songs irgendwie aus einem Guss kommen. Natürlich ist in unserer schnelllebigen Zeit Single nach Single und alles nur mehr ohne Intros und gleich zum Refrain, gleich zur Sache, weil die Aufmerksamkeitsspanne der Menschen irgendwie derart klar ist inzwischen, dass ein Album nichts mehr bringt. Das finde ich nicht. Ich finde eigentlich, dass genau so ein Album von hinten bis vorne das durchzuhören und einfach diesen roten Faden zu erkennen, den es manchmal gibt, und manchmal gibt es keinen roten Faden, aber das ist schon was ganz Besonderes ist, wenn man was hört, was menschgemacht und überlegt ist. Weil mir manche Zuschriften eilen, warum ich in der eigenen Radiosendung eigentlich nie was von mir spiele, habe ich mir gedacht, okay, dem arbeiten wir jetzt entgegen. Und jetzt spielen wir was von diesem Sommer erschienenen oder Frühjahr erschienenen Turbo-Album Das Leben ist ein Arschloch, und zwar den titelgebenden Track Das Leben ist ein Arschloch.

Ihr hört die Sendejause hier auf Radio 88.6 mit mir, Marco Pogo. Und wenn man jetzt so zurückblickt aufs Jahr 2026, war es musikalisch gesehen schon relativ spannend. Also zum einen musikalisch gesehen, aber natürlich auch eventtechnisch gesehen. Ja, in Wien gab es den ESC, wo ich jetzt gelesen habe, dass bereits fürs Folgejahr, also 2027 in Bulgarien, BewerberInnen gesucht werden. Also falls Sie jemand da draußen von euch befähigt fühlt, beim ESC für Österreich anzutreten, das ist jetzt eigentlich eine Chance. Nach dem ESC weiteres Großevent, das Wiener Donauinselfest, wo der 88.6 natürlich auch mit einer Riesenbühne vertreten ist inzwischen, mit dem genialen Headliner heuer Feuerschwanz. Ich bin ja ein großer Fan. Ich kann mich erinnern, wie ich Feuerschwanz zum ersten Mal gesehen habe. Das war am Summer Breeze Open Air in Dinkelsbühl in Deutschland. Feuerschwanz auf der Bühne und dann haben sie ihren großartigen Hit Die Hörner hoch performt. Und auf einmal ragen aus dem Publikum 25.000 Trinkhörner. Das habe ich noch nie gesehen. Also wo kommen auf einmal diese ganzen Trinkhörner daher? Genial, großartig. Ich brauche auch ein Trinkhorn. Falls ihr eins habt, geht's nie damit ohne außer Haus. Also nie ohne Trinkhorn außer Haus. Ganz spannend fand ich heuer auch aus musikbranchentechnischer Sicht das Urteil aus Deutschland, dass die GEMA gegen den KI-Anbieter Suno erwirkt hat, nämlich dass echte, menschgemachte Songs nicht mehr zum Training der KI verwendet werden dürfen, was total spannend ist, weil es gibt inzwischen auch eine Website, wo man nachsehen kann, ob urheberrechtliche Inhalte, die man selbst erstellt hat, zum Training der KI verwendet wurden. Und tatsächlich habe ich das gemacht und es wurden 78 meiner Songs zum Training der KI verwendet. Prinzipiell freue ich mich, wenn die Songs Verbreitung finden, aber es ist schon beängstigend. Es ist auch beängstigend gut, muss man sagen, wie die Qualität der Songs, die diese KI da ausspuckt, in Sekundenschnelle erstellt werden. Aber ich glaube, handgemachte Musik und Menschen auf der Bühne, die spülen, so wie Feuerschwanz mit Trinkhörnern in der Luft, dieses Erlebnis, das kann eine KI wahrscheinlich nie ersetzen. Ich würde sagen, wir spülen jetzt, weil wir schon drüber geredet haben, Feuerschwanz mit Die Hörner hoch.

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1: Es ist kurz vor 12. Die erste Stunde Sendejause haben wir gemeinsam schon geschafft. In der zweiten Stunde habe ich einen Gast eingeladen, und zwar meinen alten Freund und ehemaligen Bandkollegen Docky Doppler, der mit seinem neuen Musikprojekt Dear Docky derzeit für Furore sorgt und Single nach Single raushaut. Wir werden gleich mit dem Docky reden, und währenddessen hört sich noch Verkehrsfunk, glaube ich, und Nachrichten. Ich weiß jetzt nicht, was genau kommt, aber ich glaube, das kommt jetzt. Nachrichten sind immer wichtig zu hören, dass man am Puls der Zeit ist, und ihr seid mit mir musikalisch am Puls der Zeit, und wir hören uns gleich in Stunde 2 der Sendejause hier auf Radio 88.6.
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3: Lieber Marco, du hast ganz recht, da gibt's was Wichtiges, und zwar ein Service, Wetter, Nachrichten und Verkehr, auch das gehört dazu im Radio. Wir starten beim Wetter, und das ist heute ein ziemlich feiner Tag, muss man schon sagen, und zwar in der Früh gab's noch ein bisschen Nebel, der ist aber jetzt völlig verschwunden, und damit ist die Wetterfreigabe für heute erteilt. Wenig Wolken, viel Sonne im Osten, teilweise ein bisschen Wind ein Thema, 21 bis 29 Grad. Und morgen zum Wochenstart wird es mit 23 bis 31 Grad sogar noch eine Spur wärmer. Viel Sonne, nur von Westen her gibt es später wieder Schauer- und Gewittergefahr. Spätsommer statt Herbstjacke kann so bleiben, finde ich. Martina Steidl hat alles Wichtige aus Österreich und der Welt.
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4: Eine Parzaffäre an der österreichischen Botschaft in London beschäftigt die Staatsanwaltschaft und das Bundesamt zur Korruptionsbekämpfung. 79 Dokumente sind illegal ausgestellt worden, wie die Grünen beim Außenministerium erfragt haben. Die Reisedokumente sind mittlerweile für ungültig erklärt und wieder entzogen worden. Bis heute ist aber unklar, wer diese Dokumente bekommen hat und wofür sie verwendet wurden, kritisieren die Grünen. Die Vorfälle wurden im April bekannt. Eine verdächtige Mitarbeiterin an der Botschaft arbeitet dort nicht mehr. Rückt ein Ende des Ukraine-Kriegs wieder in greifbare Nähe. Nach einem Treffen mit Kreml-Chef Putin in Moskau reisen US-Vermittler weiter nach Kiew. Präsident Zelensky will Steve Witkoff und Jared Kushner heute in der ukrainischen Hauptstadt empfangen. Moskau hat zugesichert, wegen des Treffens Angriffe auf Kiew für 3 Tage auszusetzen. Die Gespräche mit Putin in Moskau seien gut verlaufen, heißt es aus dem Kreml. Auf dem Flughafen der indonesischen Hauptstadt Jakarta sitzen tausende Reisende fest. Mehr als 200 Flüge sind wegen eines Vulkanausbruchs gestrichen worden. Eine Aschewolke macht das Fliegen unmöglich. Regen sollte diese aber bald wegspülen. Die Menschen sind aufgerufen, bei Ascheregen Masken und Augenschutz zu tragen und auf Aktivitäten im Freien vorerst zu verzichten. Es ist ein Meilenstein für die europäische Raumfahrt. Die Rakete des deutschen Startups ESA Aerospace ist erfolgreich zu ihrem zweiten Testflug ins All gestartet. Das Unternehmen gehört zur neuen Generation privater europäischer Raumfahrtanbieter und hat heute gezeigt, dass Europa im weltweiten New Space-Rennen mithalten kann.
3: Vielen lieben Dank, Martina. Und damit schauen wir noch auf die Straßen. 5:12 haben wir es. Liebe Grüße in die Autos. Und da schauen wir zuerst nach Graz auf die Pyrenautobahn A9 Richtung Slowenien. Tunnelsperre, Plaputsch-Tunnel aktuell gesperrt. Ja, da werden Teile aus dem Tunnel entfernt, die da nichts zu suchen haben. Das ist wichtig. Das ist nämlich für unsere Sicherheit. In Tirol. Ja, das Sorgenkind von heute, vom ganzen Wochenende. Fernpassstrecke B179 Richtung Nassereit zwischen Grenztunnel Füssen und der Baustelle bei Wenge. Mittlerweile über 2 Stunden Zeitverlust. In der Gegenrichtung Richtung Deutschland nicht ganz so schlimm. Da gibt's ab Heiterwang ein Plus von 25 Minuten. Und Brennerautobahn Richtung Bozen von Innsbruck-Amras bis Schönberg verliert er aktuell 15 Minuten. Und von Slowenien kommend nach Kärnten über den Karawankentunnel 20 Minuten Zeitverlust bei der Einreise nach Österreich. Und jetzt würde ich sagen, wird weiter gejausnet, und zwar hat sich der Marco einen Studiogast geholt, Dear Docky. Also viel Spaß beim Jausnen, so rockt das Leben.
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0: Ein weiterer Sonntag zieht ins Land. Die erste Stunde der Sendejause haben wir bereits gemeinsam überstanden. Ihr hört es vielleicht, meine Stimme ist etwas angeschlagen, weil ich gestern im Studio so laut geschrien habe, dass ich heute keine Stimme habe. Wir werden uns jetzt auch in Stunde 2 drüber kratzen. Ihr könnt euch entspannen, legt euch aufs Sofa oder ins Planschbecken oder setzt euch einfach nur hin, wie auch immer ihr das handhaben wollt. Ihr könnt dabei jausnen, das ist das Konzept der Sendejause. Ihr jausnet, ich sende. Oder umgekehrt eigentlich, ich sende ihr Jausnetz, deswegen Sendejause. In Stunde 2 haben wir jetzt einen Gast hier, nämlich Doki Doppler, seines Zeichens ehemaliger Gitarrist von Tubobier, der derzeit mit seinem Soloprojekt Dear Doki für Fuore, kann man sagen, sorgt. Neue Songs bringt er raus am laufenden Band. Gleich reden wir mit Doki und ihr hört jetzt die Toten Hosen, nachdem sie nächste Woche in Wien spielen, mit Hier kommt Alex.

0: Ihr hört die Sendejause hier auf Radio 88.6 mit mir, Marco Pogo. Und wie bereits versprochen, habe ich in Stunde 2 der Sendejause jetzt einen ganz besonderen Gast hier bei mir, nämlich meinen alten Freund Doggy Doppler. Er war früher Gitarrist bei Duobier und inzwischen ist er mit seinem Soloprojekt Dear Doggy unterwegs. Doggy, schön, dass du da bist.
1: Ich freue mich umso mehr. Danke für die Einladung.
0: Sehr gern. Erzähl uns einfach mal ein bisschen was zu dir, Doggy.
1: Naja, wie soll ich anfangen, nachdem ich quasi meine Live-Pension angetreten habe, nehmen wir es einmal so. Haben wir gedacht, okay, ich kann mein Talent ja nicht irgendwie versumpern lassen. Habe immer wieder Lieder geschrieben und das aufgenommen. Habe mich intensiv damit beschäftigt, wie man Musik produziert, gescheit aufnimmt, abmischt. Und habe mich da die letzten Jahre total reingetigert, ganz manisch. Und bin natürlich kein Profi, noch lange nicht, aber...
0: Naja, es klingt schon ordentlich.
1: Ich glaube, es klingt ganz amtlich, was ich da so mache.
0: Es ist ja, hat sich ja viel verändert im Vergleich zu dem, wie wir begonnen haben, Musik zu machen, nämlich, was weiß ich, für ein Musikvideo hast du kein Handy braucht, sondern halt so eine Riesenkamera, oder fürs Recording kann man ja inzwischen auch eigentlich viel selber machen, oder?
1: Alles. Also wenn es die eine hast, kannst viel schneller, als wir das gewohnt sind von ganz früher, so Spotify-Zeiten, wo du noch in die Studios rennen hast müssen und Tausende und Abertausende von Euros ausgeben müssen mit ein bisschen Know-how und den nötigen Drive, kannst du eigentlich ganz, ganz viel selber machen. Das habe ich jetzt mit meinem letzten Projekt, dem Dear Doggy, wo ich meine eigenen Songs aufgenommen und produziert habe, von Anfang bis Ende alles komplett in eigener Hand. Und ich wollte halt einfach mal wissen, wie das ist, wenn man alles allein macht und kann fragen muss und kann fragen, können wir das nicht besser so machen oder so, sondern okay, bin mein eigener Herr da, ich kann machen, was ich will und ja, und schlussendlich sogar Videos aufnehmen und so selber schneiden, war ganz lustig und macht Spaß und ja, die Leute sollen sich das anschauen und mal anhören, dann können die urteilen. Okay. Mir selber gefällt es,
0: machen wir nicht. Dann werden wir genau das machen und hören einmal Dear Doggy mit seiner ersten Single Black Hole.

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2: 17.23 Uhr und damit ein gemeinsamer Blick auf die Straßen des Landes. Und da schauen wir natürlich zuerst nach Tirol. Da gibt es Reiseverkehr, noch dazu eine Baustelle. Das ist eine ganz, ganz schlechte Kombi. B179 Fernpassstraße Richtung nach Nassereit. Abschnittsweise Stau zwischen dem Grenztunnel Füssen und Wenge brauchte mittlerweile über 2 Stunden mehr. In der Gegenrichtung, also Richtung Deutschland ab Nassereit, auch immer wieder Stau und ein Plus von 25 Minuten. Und auf der 13er Brenner-Autobahn Richtung Bozen von Innsbruck-Amras bis Schönberg eine Viertelstunde Zeitverlust. Dann in Salzburg, A10-Tauernautobahn Richtung Salzburg zwischen Flachau und Passluik gibt es Blockabfertigung vor der Einhausung Eben und vor dem Elbersbergtunnel. In Summe verliert er da rund 20 Minuten. Und gerade vorher reingekommen in Kärnten ein Unfall auf der A2-Südautobahn Richtung Italien beim Knoten Klagenfurt-West. Rechte Fahrspur ist da aktuell blockiert, Stau baut sich auf und von Slowenien kommend nach Kärnten über den Karawankentunnel 20 Minuten Wartezeit bei der Einreise nach Österreich. Kommt gut und sicher an euer Ziel.
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7: Heute in der Sendejause ist Doki Doppler zu Gast, derzeit mit seinem Soloprojekt Dear Doki unterwegs. Und gleich reden wir mit Doki und ihr hört jetzt die Subways mit Rock'n'Roll Queen.

0: Ihr hört die Sendejause auf Radio 88.6 von und mit Marco Pogo. Und ich habe einen Gast eingeladen, und zwar meinen alten Freund und ehemaligen Bandkollegen Doggy Doppler. Er war früher Gitarrist bei Duobier und inzwischen ist er mit seinem Soloprojekt Dear Doggy unterwegs. Vor Dear Doggy und Duobier hast du ja bei der legendären St. Pöltener Punkband Skeptic Eleptic gespielt. Erzähl uns ein bisschen was.
1: Könnte sein, dass das noch der oder die andere wissen, wer das ist. Sehr berüchtigt.
0: Ah, das wissen schon noch viel.
1: Kann man sich immer noch anhören, würde ich sagen.
0: Erzähl mal, was hast du aus dieser Zeit mitnehmen können?
1: Was ich aus der Zeit mitnehmen ist, man ist maximal abgehärtet für alles, was so auf Tour sein könnte. Deswegen waren dann die Turbo-Bier-Touren, haben wir ja auch einiges erlebt. Es war nicht mehr so ein großer Schock für mich, würde ich jetzt einmal sagen.
0: Ich war jetzt ja ganz viel unterwegs, oder? Wo habt ihr denn überall gespielt mit Skeptic Eleptic?
1: Ja, ich sage jetzt einmal ganz Europa, außer Schweden, Norwegen, England, solche Sachen nicht. Aber ich sage jetzt mal Mittel- und Osteuropa sehr umtriebig und wochenlange Touren gefahren, in die schlimmsten Unterkünfte geschlafen, die man sich nur vorstellen kann.
0: Gibt es ein ganz besonderes Erlebnis, das du jetzt teilen möchtest?
1: Die beste Geschichte ist einfach, ja, ich glaube, ein besetztes Haus in der Schweiz. Ich weiß nicht, ob ich das im Radio da sagen darf.
0: Alles.
1: Die haben einen Scheißraum gehabt. Also einen Raum, da ist einfach nur ein Kübel drin gestanden und haben die Leute reingeschissen. Und scheinbar hat da irgendwer dann Kübel-Duty gehabt. Oder so.
0: Das ist schon ziemlich Rock'n'Roll.
1: Definitiv, ja.
0: Wird es dir, Doggy, bald einmal live auf einer Bühne auch zu sehen geben?
1: Ah, das ist eine gute Frage. Es gibt keine Live-Band, also das bin wirklich nur ich derweil einmal. Also, der Druck wächst und ich werde ja gar nicht so unoft gefragt, ob ich mal live spiele. Und ich glaube, ich hätte jetzt nicht viel Schwierigkeiten, eine Band zusammenzustellen, weil ich ein paar Leute kenne ja.
0: Ich spiele Bass.
1: Ja, bitte.
0: Also ich hoffe drauf.
1: Das muss man gut überlegen, es ist so viel Aufwand. Du kennst das selber, was man da betreiben muss und dass man so eine Show auf die Beine stellt.
0: Auf jeden Fall hoffe ich drauf, dass wir es bald auf einer Bühne sehen werden können. Danke dir, Doggy, dass du heute da warst.
1: Danke für die Einladung.
0: Und wir hören jetzt in die vorgestern erschienene neue Single von dir, Doggy, eine Bulletproof.

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2: Also von den Temperaturen her so, dass man sich freiwillig gerne wieder in die Sonne setzt. Bei 24 Grad in Innsbruck, die messen wir auch in Graz. 23 in Eisenstadt, Wien, St. Pölten, Linz, Salzburg. Gehen noch rauf die Temperaturen auf bis zu 29 Grad. Es bleibt uns die Sonne erhalten. 88,6 Wettertrend für morgen Montag. Im Osten viel Sonne bei 28 Grad. Im Westen auch noch mal bis zu 30 Grad, wo dann aber im Laufe des Tages gewittrige Schauer mit dabei sein können. Wir kommen zu den Nachrichten mit Martina Steidl.
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4: Deutschland will nach dem gescheiterten Drohnenanschlag auf den Leipziger Flughafen seine Abwehr verstärken durch einen Schutzschirm. Neue Einheiten sollen den Luftraum über strategisch wichtigen Städten lückenlos vor Drohnen schützen, berichtet die Bild am Sonntag. Zu diesen Städten zählen neben Berlin auch Frankfurt, München, Stuttgart, Hamburg oder Köln. Wasserwerke oder Stromanbieter sollen auch mehr rechtliche Möglichkeiten bekommen, Drohnen selbst aktiv abzuwehren. Eine Parzaffäre an der österreichischen Botschaft in London beschäftigt die Staatsanwaltschaft und das Bundesamt zur Korruptionsbekämpfung. 79 Dokumente sind illegal ausgestellt worden, wie die Grünen beim Außenministerium erfragt haben. Die Reisedokumente sind mittlerweile für ungültig erklärt und wieder entzogen worden. Bis heute ist aber unklar, wer diese Dokumente bekommen hat und wofür sie verwendet wurden, kritisieren die Grünen. Die Vorfälle wurden im April bekannt. Eine verdächtige Mitarbeiterin an der Botschaft arbeitet dort nicht mehr. Zwei Männer aus Deutschland sind gestern Abend auf dem Hohen Dachstein im Bezirk Munden rund 15 Meter tief in eine Gletscherspalte gestürzt und konnten gerettet werden. Passiert ist das Unglück beim Abstieg zur Seetaler Hütte. Einer der Männer ist ausgerutscht und hat den anderen mitgerissen. Sie haben noch um Hilfe rufen können. Für einen Hubschrauber-Einsatz war das Wetter allerdings zu schlecht. Bergretter haben die beiden dann mit Seilen aus der Spalte gezogen. Griechenland verspricht den Menschen im kommenden Jahr weniger Steuern und mehr Lohn. Geplant sind unter anderem eine jährliche Sonderzahlung von 400 Euro für Pensionisten und 500 Euro für Beamte. Einkommensschwache Bauern und Familien mit drei Kindern sollen von der Einkommensteuer befreit werden. Der monatliche Mindestlohn soll auf 950 Euro steigen. Finanziert werden soll das alles durch die gute wirtschaftliche Entwicklung des Landes.
2: Dankeschön, Martina. Schau auf die Straßen, 2 Stunden Zeitverlust gibt es in Tirol. Starker Reiseverkehr, B179 Fernpassstraße Richtung Nassereith, da zwischen dem Grenztunnel Füssen und Wengle. Also da viel Geduld in der Gegenrichtung Richtung Deutschland ab Nassereith, da auch 25 Minuten plus. Die verliert ihr auch auf der 13 Brennautobahn Richtung Bozen ab Innsbruck, Salzburger 10 Tauernautobahn Richtung Salzburg zwischen Flachau und Pasluek. Blockabfertigung gibt es da 20 Minuten plus. In Kärnten, da gibt es Verzögerungen nach einem Unfall auf der A2 Richtung Italien beim Knoten Klagenfurt West. Da ist die rechte Fahrspur blockiert, also auch mit Verzögerungen rechnen. Und von Slowenien nach Kärnten beim Karawankentunnel auch bei der Einreise 20 Minuten mehr einplanen. In Wien ist ein Unfall passiert. Brigittenaubrücke zur Auffahrt zur A22. Da ist die rechte Spur gesperrt. Langsam vorbeifahren geht also. Also da auch viel Geduld, kommt gut und sicher neuer Ziel.
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6: Hallihallo, willkommen bei eurem Best of wieder zurück aus der Sommerpause. Ich freue mich wahnsinnig, wieder euren Countdown spielen zu dürfen. Warum euer Best of? Weil ihr es immer zu 100% zusammenstellt. Wir geben nur das Motto vor und ihr bringt dann eine Woche lang Songvorschläge dazu über all unsere Social Media Kanäle und dann votet ihr über unsere Homepage radio88.6.at eine Woche lang und am Sonntag dann eure Top 50 im Countdown ab 13 Uhr und diesmal anlässlich des Wien Energie Business Run am Donnerstag auf der Donauinsel. Best of Work-Life-Balance. Das heißt, da waren Songs gesucht, die sowohl zum Laufen als auch Arbeiten oder auch sonst so motivieren und ihr habt euch für diesen Countdown entschieden. Wir starten mit dem Vorschlag vom Markus. Haut gleich mal raus. Dragon Force, Through the Fire and Flames. Euer?
7: Platz 50.

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0: Nazareth. This Flight Tonight, Platz 48 im Best of Work-Life-Balance davor. 3 Days Grace, I'm a Machine. Das heißt, wir haben Songs gesucht, die sowohl zum Laufen als auch zum Arbeiten motivieren. Ihr habt vorgeschlagen, ihr habt gewotet und wir rücken einen Platz weiter vor im Ranking. Und da gelandet der Vorschlag von der Sarah aus Traun. Das ist das, wahr?
1: Ich habe vorgeschlagen von Death by Sunrise, Too Late.
0: Läufst du mal vorweg?
1: Ich habe mal so eine Phase gehabt.
0: Und jetzt nur mehr
1: wo ich,
0: Balance.
1: Wo ich gelaufen bin. Genau.
0: Also ohne auch kein Werk.
1: So ungefähr.
0: Naja, soll es auch geben, du. Also, aber warum der Song? Ich meine, irgendwo bei, wenn es jetzt nicht mehr das Laufen ist und vielleicht jetzt auch nicht so arbeitsintensiv, aber auf irgendwas muss er dich ja motivieren.
1: Ja, dann, zu dieser Zeit, wo ich gelaufen bin, war das ein Lied, mit dem ich immer gestartet bin.
0: Wie bist du gestartet? Also eher so locker?
1: Also, mit dem Lied bin ich einfach gestartet. Das war so mein Einsteigerlied zum Wegrennen.
0: Und wie weit bist du gekommen?
1: ich habe da immer so mal eine Playlist gehabt und das war das Lied von Dead by Sunrise, das war immer so mein Starterlied.
0: Na, dann lassen wir es jetzt einmal anstarten, oder?
1: Ja, bitte, gerne.
2: Platz 47.

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Avatar Tonight, The Must Be Warriors, Platz 46 im Best of Work Love Balance Songs, die zum Laufen und oder Arbeiten motivieren. Wir steigen gleich weiter als einen neuen Countdown der Top 45 und haben einen kurzen Blick auf die Straßen. Um 13.22 Uhr und da starker Reiseverkehr in Tirol. Und zwar auf der B179 Fernbahnstraße Richtung Nassereit zwischen dem Grenztunnel Füssen und Wenkle, da 2 Stunden mehr einplanen. In der Gegenrichtung, also Richtung Deutschland ab Nassereit, 1 Stunde Zeitverlust. Salzburg A10 Richtung Salzburg zwischen Flacher und Passlur gibt es Blockabfertigung, 30 Minuten plus. In Kärnten ist ein Unfall passiert, da gibt es noch immer Aufräumarbeiten auf der A2 Richtung Italien beim Knoten Klagenfurt West. Die rechte Fahrspur ist da blockiert, also auch mehr Zeit einplanen. Und in Wien gibt es auch noch Aufräumarbeit nach einem Unfall. Brigitte-Nauer-Brücke zur Auffahrt zur A22 ist die rechte Spur gesperrt. Langsam vorbeifahren geht, also bitte vorsichtig fahren. Generell kommt gut und sicher neue Ziele.

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1: Am Sonntagnachmittag, hallo und willkommen im Best Of Work Love Balance. Anlässlich des Wien Energie Business Run am Donnerstag auf der Donauinsel haben wir Songs gesucht, die sowohl zum Laufen als auch zum Arbeiten motivieren. An der Stelle großes Dankeschön an alle, die am Wochenende, so auch wie heute am Sonntag, im Einsatz sind. Und ihr habt vorgeschlagen über all unsere Social-Media-Kanäle Songs, die euch da top motivieren und dann für eure Top 50 gewotet über unsere Homepage radio88.6.at. Und da angekommen bei den Top 45, mittlerweile der Top 50, und das bei dem Vorschlag unter anderem von der Esther, Bee Gees, Stayin' Alive. Euer?
11: Platz 45.

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0: Yes, Nightwish freut sich Susi per WhatsApp mit I Wish I Had an Angel. Platz 44 im Best of Work Love Balance. Das heißt, ihr habt Songs vorgeschlagen, die sowohl zum Laufen als auch oder und zum Arbeiten motivieren. Ihr habt vorgeschlagen über all unsere Social Media Kanäle und dann euer Ranking, euren Countdown entschieden über unsere Homepage radio886.at. Wir rücken einen Platz weiter vor. Da gelandet der Vorschlag von Clemens aus Tirol. Das ist das, war?
1: With him, Temptation, Faster.
0: Läufst du?
1: Ja, ab und zu.
0: Ab und zu, wie weit oder wie lang?
1: Eine kürzeste Runde, so zwischen 5 bis 10 Kilometer.
0: Naja, geht ja. Aber der Song, motiviert dich der von Anfang an?
1: Ja, muss ich sagen. Ja, ich finde, allein schon das Intro, und das holt irgendwie ab. Motiviert, und meistens sprenge ich mir halt auch leider Gottes auch meinen Puls.
0: Ja, das kann passieren, wenn man da drüber geht. Ja, dann lassen wir uns einmal von dem Song mitnehmen.
1: Ja, finde ich auch.

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0: Michelle M. schreibt bei der WhatsApp. Tina schreibt, ich dachte nicht, dass ich das Lied vor November höre. Lemmy Kilmister mit Run, Rudolf Run, Platz 41. Willkommen im Best of Work-Life-Balance. Das habt ihr wie immer zu 100% zusammengestellt und es waren Songs gesucht, die sowohl zum Arbeiten als auch zum Laufen motivieren. Unter anderem der Vorschlag von der Andrea, von euch vorgeschlagen, von euch hierher gewotet. Deswegen landet auf Platz 41. Die Top 40 reißen wir an, nach einem kurzen Blick zum Wetter, Nachrichten und Verkehr.
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0: Erträgliche Temperaturen draußen. Aktuell messen wir 24 Grad in Innsbruck, Graz, 23 in Eisenstadt, Wien, St. Pölten, Linz, auch in Salzburg. Bis zu 29 Grad gehen sich aus und das mit viel Sonne. 88,6 Wettertrend für morgen Montag. Da im Osten sonnige 28 Grad möglich, im Westen bis zu 30 Grad. Allerdings sind da im Laufe des Tages auch teils gewitterige Schauer möglich. Wir haben es 10 vor 2 und kommen zu den Nachrichten mit Martina Steidl.
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2: Die Koalition ist sich uneins über das Zukunftsdepot für Kinder bis 18. Ein Vorschlag von Kanzler Stocker. So etwas mit Jahresbeginn umzusetzen dürfte schwierig sein, heißt es nun aus dem Finanzministerium. Kanzleramtsministerin Claudia Bauer hat SPÖ-Finanzminister Martha Bauer daraufhin ideologische Vorbehalte vorgeworfen. In das Depot sollen ab der Geburt bis zu 5.000 Euro im Jahr steuerfrei eingezahlt werden können. Die Volkshilfe hat die Idee zuletzt als sozial ungerecht kritisiert, weil viele Familien nicht so viel Geld übrig hätten. Das Bundesheer punktet als Arbeitgeber. Bis Anfang September hat es deutlich mehr Zu- als Abgänge gegeben, sowohl bei Soldaten als auch bei Zivilbediensteten, heißt es heute aus dem Verteidigungsministerium. Auch rund 400 Frauen sind neu dazugekommen, 107 davon als Soldatinnen. Mehr als 1000 Soldatinnen und Soldaten haben im September mit der Kaderausbildung für eine Offiziers- oder Unteroffiziersfunktion begonnen, sowohl als Beruf oder in der Miliz. Die USA wollen wieder im Ukraine-Krieg vermitteln. Nach Gesprächen mit Kreml-Chef Putin in Moskau sind die beiden US-Gesandten Witkow und Kushner heute in der ukrainischen Hauptstadt Kiew angekommen. Präsident Zelensky hat die beiden empfangen. Über die Gespräche in Moskau ist nichts bekannt. Der Kreml hat das Treffen aber als nützlich und produktiv bewertet. Auf dem Flughafen der indonesischen Hauptstadt Jakarta sitzen tausende Reisende fest. Mehr als 200 Flüge sind wegen eines Vulkanausbruchs gestrichen worden. Eine Aschewolke macht das Fliegen unmöglich. Regen sollte diese aber bald wegspülen. Die Menschen sind aufgerufen, bei Ascheregen Masken und Augenschutz zu tragen und auf Aktivitäten im Freien vorerst zu verzichten.
0: Dankeschön, Martina. 13.51 Uhr und da beschäftigt uns noch immer der starke Reiseverkehr in Tirol. B179 Fernbahnstraße Richtung Nassereit zwischen Gelsthundlfüssen und Wengle. 2 Stunden mehr einplanen. 50 Minuten plus in der Gegenrichtung, also Richtung Deutschland ab Nassereit. 20 Minuten verliert ihr auf der 13 Brenner Autobahn Richtung Bozen ab Innsbruck. Salzburg A10 Tauern Autobahn Richtung Salzburg zwischen Flachau und Pass-Lueck gibt es Blockabfertigung und auch 20 Minuten mehr einplanen. Und in Kärnten von Slowenien nach Kärnten beim Karawankentunnel 20 Minuten plus bei der Einreise nach Österreich. Da auch noch viel Geduld, kommt gut und sicher neue Ziele.

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3: Am Sonntagnachmittag und aus Anlässlich des Wien Energies Business Run am Donnerstag auf der Donauinsel. Das Best of Work Laufbalance. Das heißt, wir haben Songs gesucht, die sowohl zum Laufen als auch zum Arbeiten motivieren. Ihr habt wieder eure Songvorschläge gebracht über all unsere Social Media Kanäle und dann über unsere Homepage radio886.at gewotet für eure Top 50 im Countdown. Das heißt, das Best-of habt wie immer ihr zu 100% zusammengestellt. Wir haben nur das Motto vorgegeben und da schon angekommen nach einer top motivierten, musikalisch top motivierten Stunde bei den Top 40 der Top 50 und da beim Vorschlag unter anderem vom Andreas Motorhead. In the name of tragedy. Euer?
4: Platz 14.

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0: 38 Bruce Springsteen, Born to Run im Best of Work Lauf Balance. Das heißt, wir haben Songs gesucht, die sowohl zum Laufen und oder auch Arbeiten motivieren. Ihr habt vorgeschlagen über all unsere Social Media Kanäle und euch dann für dieses Ranking der Top 50 entschieden über unsere Homepage radio886.at. Wir rücken einen Platz weiter vor und da gelandet der Vorschlag von der Uli aus Niederösterreich. Das war.
1: Von Judas Priest. Painkiller?
0: Laufst du?
1: Ich trainiere für den Business Run und ja, trainiere jetzt wieder.
0: Oh, das heißt, wie viele Kilometer trainierst du jetzt einmal?
1: Naja, so zwischen 5 und 5,5. Der Business Run ist 4,5 Kilometer, also so in dem Bereich.
0: Und wie geht's dir? Also ich meine, geht's ums Überleben oder laufst du aufs Zeit?
1: Nein, es geht nicht ums Überleben, aber die Zeit ist noch verbesserungswürdiger.
0: Gut, das geht immer. Aber warum die Songs? Pushen die dich noch einmal zum Schluss? Oder?
1: Ja, nein, ich brauche generell schnelle Musik, damit ich beim Laufen nicht einschlafe.
0: Mhm.
1: Also es muss einfach feste, harte Beats sein. Speed Metal am besten. Meine Playlist fürs Laufen ist eigentlich sehr umfangreich.
0: Das ist gut. Man soll ja auch am Tempo bleiben, ne?
1: Genau.
0: Ja, dann machen wir das einmal musikalisch.
1: Genau, ja.
2: Platz 7.

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0: Platz 36 bist im Black Blind of Frozen. Motiviert unter anderem den Ulrich fürs Laufen, deswegen gelandet im Best of Work-Life-Balance, eure Top 35 nach einem kurzen Blick auf die Straßen. Um 14.18 Uhr und da ist eine Unfallmeldung eingetrudelt, und zwar A2 Höhe Pinkerfeld. Ist ein Unfall im Auffahrtbereich in beide Richtungen passiert, also da mit Verzögerungen rechnen. Danke fürs Bescheid geben, Daniel. In Tirol starker Reiseverkehr, und zwar B179 Fernbahnstraße Richtung Nassereit zwischen dem Grenztunnel Füssen und Wengle. 2 Stunden mehr einplanen, 50 Minuten plus in der Gegenrichtung, also Richtung Deutschland ab Nassereit. 20 Minuten plus A13 Brennautobahn Richtung Bozen ab Innsbruck. Salzburger 10 Tauernautobahn Richtung Salzburg zwischen Flacher und Pasluag gibt es Blockabfertigung 20 Minuten plus, und Kärnten von Slowenien nach Kärnten beim Karawankentunnel 45 Minuten mehr einplanen bei der Einreise. Da auch viel Geduld, kommt gut und sicher an euer Ziel.
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2: Hallihallo, schönen Sonntagnachmittag und willkommen im Best of. Wieder zurück aus der Sommerpause, euer Best of. Warum euer Best of? Weil ihr es immer zu 100% zusammenstellt. 88.6 Motto Show, das heißt, wir geben immer nur das Motto vor. Passend dazu bringt ihr dann eure Songvorschläge über all unsere Social Media Kanäle und dann motet ihr eine Woche lang über unsere Homepage Radio 88.6 AT für euren Countdown der Top 50, der dann am Sonntag ab 13 Uhr läuft. Da sind wir schon bei den Top 35 angekommen im Best of Work Love Balance anlässlich des Wien Energie Business Run am Donnerstag auf der Donauinsel. Haben wir Songs gesucht, die sowohl zum Laufen als auch zum Arbeiten motivieren. Und ihr habt euch da ausgetobt und Hammer Motivationssongs geschickt. Und da kommen wir zum Vorschlag von Betty, Vlogging Molly, Devil's Dance Floor. Euer?
1: Platz 35.

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1: Was denn?

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Inox Trümmer frei zu sein. Platz 34 im Best of Work Lauf Balance, da freuen sich drüber. Unter anderem Susanne und Steffi. Das heißt, Best of Work Lauf Balance, wir haben Songs gesucht, die sowohl zum Laufen als auch zum Arbeiten motivieren. Ihr habt eure Songvorschläge gebracht über all unsere Social Media Kanäle und dann für eure Top 50 gewotet über unsere Homepage Radio 88.6 AT. Das heißt, ihr habt das Best of wie immer zu 100% zusammengestellt mit Top-Motivator-Songs. Und wir rücken einen Platz weiter vor. Da gelandet der Vorschlag unter anderem von Markus, Metallica, Ride the Light.

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0: Die waren der Freier Mai motiviert unter anderem Sabine zum Laufen. Deswegen gelandet die Best of Work Love Balance. Eure Top 30 im Countdown nach einem kurzen Blick zum Wetter, Nachrichten und Verkehr.
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0: Haben wir wieder Temperaturen, wo man die Sonnenstrahlen als angenehm empfindet. Bei aktuell 24 Grad in Eisenstadt, Wien, St. Pölten, Linz. 25 in Graz, 23 in Salzburg, 26 in Innsbruck. Temperaturen gehen noch rauf auf bis zu 29 Grad. 88,6 Wettertrend für morgen Montag im Osten. Sonnige 28 Grad im Westen, bis zu 30. Allerdings am Nachmittag können da ein paar gewitterige Schauer mit dabei sein. Also am Dienstag auch noch warm, bevor dann Mitte der Woche Wetteränderung in Sicht ist. Wir kommen zu den Nachrichten mit Martina Steidl.
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3: Die Zukunft ist jetzt, das Motto der IFA in Berlin, der Messe für Unterhaltungselektronik und Haushaltsgeräte. Doch bis Dienstag stehen hier vor allem Robotik und neue Geräte mit KI-Funktionen im Mittelpunkt. Die klassische Tennisballmaschine bekommt etwa Konkurrenz von einem fahrenden KI-Gegner, der Spieler und Ball über Kameras beobachtet und sich selbstständig über den Tennisplatz bewegt. Mehr als 1.900 Aussteller aus aller Welt sind auf der IFA vertreten, etwa 900 davon alleine aus China. Die Koalition ist sich uneins über das Zukunftsdepot für Kinder bis 18, ein Vorschlag von Kanzler Stocker. So etwas mit Jahresbeginn umzusetzen dürfte schwierig sein, heißt es nun aus dem Finanzministerium. Kanzleramtsministerin Claudia Bauer hat SPÖ-Finanzminister Martha Bauer daraufhin ideologische Vorbehalte vorgeworfen. In das Depot sollen ab der Geburt bis zu 5.000 Euro im Jahr steuerfrei eingezahlt werden können. Die Volkshilfe hat die Idee zuletzt als sozial ungerecht kritisiert, weil viele Familien nicht so viel Geld übrig hätten. In der Türkei geht bald das erste Atomkraftwerk ans Netz in einer Partnerschaft mit Russland. Der erste von 4 Reaktoren ist noch in einer Testphase. Er sollte ursprünglich schon im Vorjahr in Betrieb gehen. Das AKW in der Provinz Mersin an der südlichen Mittelmeerküste soll rund 10% des türkischen Energiebedarfs decken, in etwa der Verbrauch der Millionenmetropole Istanbul. Nur wenige Kilometer von Venedig entfernt steht eine Privatinsel zum Verkauf, nahe der bekannten Insel Burano. Das Eiland ist knapp 6000 Quadratmeter groß. In der Mitte steht ein rund 215 Quadratmeter großes historisches Fort, umgebaut zu einer privaten Residenz, die jeglichen Komfort bietet. Kostenpunkt 5,5 Millionen Euro.
0: Na bitte, was kostet die Welt? Danke, Martina. Blick auf die Straßen um 14.53 Uhr, Tirol, starker Reiseverkehr, B179 Fernpassstraße Richtung Nassereit zwischen dem Grenzsulm Füssen und Wengle, 2 Stunden Zeitverlust. 50 Minuten in der Gegenrichtung Richtung Deutschland ab Nassereit, A13 Benner Autobahn Richtung Bozen ab Innsbruck, 20 Minuten plus. Salzburger Zehntauern Autobahn Richtung Salzburg zwischen Flacher und Pass-Lueck gibt es Blockabfertigung und 20 Minuten Zeitverlust. Und 45 Minuten braucht ihr in Kärnten von Slowenien nach Kärnten beim Karawankentunnel. Da bei der Einreise auch viel Geduld, kommt gut und sicher neuer Ziehen.
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6: Hallihallo am Sonntagnachmittag und das mit eurem Best of Work-Love-Balance. Anlässlich des Wien Energie Business Runs am Donnerstag auf der Donauinsel haben wir Songs gesucht, die sowohl zum Laufen als auch zum Arbeiten motivieren. An der Stelle gleich großes Dankeschön an alle, die auch am Wochenende so wie heute im Einsatz sind und sicher auch musikalische Motivation benötigen. Bekommt ihr. Das Best of habt wie immer ihr zu 100% zusammengestellt. Wir geben nur das Motto vor. Ihr bringt dann eure Songvorschläge passend dazu über all unsere Social Media Kanäle. Und dann votet ihr für eure Top 50 über unsere Homepage radio88.6.at. Ihr habt euch für dieses Ranking entschieden. Wir steigen ein bei den Top 30 mittlerweile der Top 50 und das machen wir mit dem Vorschlag von Patricia. Limp Bizkit, Break Stuff.
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0: Platz 28, Foo Fighters, Learn to Fly im Best of Work-Life-Balance. Von euch Songs vorgeschlagen, von euch Songs gewotet und wir rücken einen Platz weiter vor. Da gelandet der Vorschlag vom Andreas aus Wien 23. Das ist, das war?
1: Ice Nine Kills mit Real Big Fish und Walking on Sunshine.
0: Muss der fürs Laufen sein oder fürs Arbeiten? Also
1: sowohl als auch, weil es ist, die normale Version ist schon sehr motivierend. Und diese Coverversion schiebt halt noch einmal so richtig schön an. Mhm. Weil auch mit den Bläsern von Real Big Fish, das macht einfach Spaß und gute Laune und gibt Motivation.
0: Na, das ist gut, das stimmt. Das braucht man für beides ja. Eigentlich im Normalfall.
1: Das ist richtig, genau, richtig.
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Beyond the Burning Skies Vorschlag von der Christiane fürs Best of Work Life Balance. Songs, die sowohl zum Laufen als auch zum Arbeiten motivieren. Halbzeit, eure Top 25 nach einem kurzen Blick auf die Straßen. 15:20 Uhr, da in Tirol noch immer starker Reiseverkehr. B179 Fernbahnstraße Richtung Nassereit zwischen Grenztunnel Füssen und im Baustellenbereich Wengle. Eineinhalb Stunden noch mehr einplanen. 30 Minuten plus in der Gegenrichtung Richtung Deutschland ab Nassereiter, 13 Brenner Autobahn Richtung Bozen ab Innsbruck, 20 Minuten plus. Die braucht ihr auch länger in Salzburg auf der A10 Tauern Autobahn Richtung Salzburg zwischen Flachau und Pastluik. Und in Kärnten von Slowenien nach Kärnten zum Karawankentunnel 45 Minuten mehr einplanen bei der Einreise da. Viel Geduld, kommt gut und sicher in euer Ziel.

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1: Am Sonntagnachmittag, hallo, und das Halbzeit im Best of Work-Life-Balance. Top 50 um 13 Uhr gestartet, bei den Top 25 angekommen. Best of Work-Life-Balance, weil anlässlich des Wien Energie Business Run am Donnerstag auf der Donauinsel haben wir Songs gesucht, die sowohl zum Laufen als auch zum Arbeiten oder umgekehrt zum Arbeiten und zum Laufen motivieren. Ihr habt eure Songvorschläge gebracht über all unsere Social Media Kanäle und euch dann für diese Top 50 im Ranking entschieden über unsere Homepage radio88.6.at. Und die Top 25 eröffnen wir mit dem Vorschlag, ein und derselbe Vorschlag von Edith und Martin. Der Song motiviert immer und überall. Skindred, give me that boom.
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0: Bullet for my Valentine, Your Betrayal. Platz 24 im Best of Work Love Balance. Das heißt, wir haben Songs gesucht, die euch sowohl zum Laufen als auch zum Arbeiten motivieren. Ihr habt zackig, rackig, backig Songs vorgeschlagen über all unsere Social Media Kanäle, die wirklich sowohl zum Laufen als auch zum Arbeiten motivieren. Also da kann man nicht ruhig sitzen bleiben und auch, glaube ich, alles einfach nicht mehr langsamer machen. Das geht alles unter einem gewissen Tempo nicht mehr. Und dann habt ihr gewotet für eure Top 50 über unsere Homepage radio88.6.at. Und wir rücken einen Platz weiter vor und da gelandet der Vorschlag unter anderem vom Gary. Nickelback, Burn It to the Ground. Euer
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0: Blade Run Runaway, Vorschlag von Bernhard fürs Best of Work, Lauf bei den Songs, die sowohl zum Laufen als auch zum Arbeiten motivieren. Wir kommen da schon zu euren Top 20 im Countdown der Top 50 und das nach einem kurzen Blick zum Wetter, Nachrichten und Verkehr.
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0: Aktuell zwischen 24 und 27 Grad. Temperaturen können noch raufgehen auf bis zu 29 Grad. Viel Sonne mit dabei. 88,6 Wettertrend für morgen Montag. Da im Osten mehr Sonne mit 28 Grad, im Westen dafür bis zu 30 Grad möglich. Allerdings sind dafür im Westen des Landes am Nachmittag spätestens dann auch ein paar gewitterige Schauer möglich, bevor dann ab der Wochenmitte schon die Umstellung kommt. Nasser und kühler. Wir haben es gleich 10 vor 4 und kommen zu den Nachrichten mit Martina Steidl.
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2: Bei der Landtagswahl im deutschen Bundesland Sachsen-Anhalt zeichnet sich eine hohe Beteiligung ab. Der Wahlausgang ist spannend. Im Fokus steht die Frage, ob die AfD erstmals in einem deutschen Bundesland die Macht übernimmt. Die Partei ist vom Landesverfassungsschutz ja als gesichert rechtsextremistisch eingestuft. In den Umfragen hat die AfD zuletzt mehr als 40% erreicht. Erste Prognosen werden nach 18 Uhr erwartet, wenn die Wahllokale schließen. Zwei Männer aus Deutschland sind gestern Abend auf dem Hohen Dachstein im Bezirk Munden rund 15 Meter tief in eine Gletscherspalte gestürzt und konnten gerettet werden. Passiert ist das Unglück beim Abstieg zur Seetaler Hütte. Einer der Männer ist ausgerutscht und hat den anderen mitgerissen. Sie haben noch um Hilfe rufen können. Für einen Hubschrauber-Einsatz war das Wetter allerdings zu schlecht. Bergretter haben die beiden dann mit Seilen aus der Spalte gezogen. Die Zukunft ist jetzt, das Motto der IFA in Berlin, der Messe für Unterhaltungselektronik und Haushaltsgeräte. Doch bis Dienstag stehen hier vor allem Robotik und neue Geräte mit KI-Funktionen im Mittelpunkt. Die klassische Tennisballmaschine bekommt etwa Konkurrenz von einem fahrenden KI-Gegner, der Spieler und Ball über Kameras beobachtet und sich selbstständig über den Tennisplatz bewegt. Mehr als 1.900 Aussteller aus aller Welt sind auf der IFA vertreten, etwa 900 davon alleine aus China. Trotz Kritik und Proteste, FIFA-Präsident Gianni Infantino tritt im kommenden Jahr zur Wiederwahl als Chef des Weltfußballverbands an. Daran habe sich nichts geändert, heißt es von einer FIFA-Sprecherin. Zuletzt hat er ja seinen Plan, Anteile an der Vermarktung der Weltmeisterschaft und anderer FIFA-Turniere an Investoren zu verkaufen, wieder zurückziehen müssen. Die UEFA hatte unter anderem mit einem Boykott gedroht.
0: Dankeschön, Martina. Noch einmal starker Reiseverkehr in Tirol. B179 Fernbahnstraße Richtung Nassereit zwischen dem Grenztunnel Füssen und Wengle braucht ihr 1,5 Stunden länger. Gegenrichtung Richtung Deutschland ab Nassereit 1/2 Stunde plus. Die verliert ihr auch A13 Brenner-Autobahn Richtung Bozen ab Innsbruck. Salzburger 10 Dauernautobahn Richtung Salzburg zwischen Flachau und Pass-Lueck. Blockabfertigung 20 Minuten Zeitverlust. Und in Kärnten von Slowenien nach Kärnten beim Karawankentunnel bei der Einreise 45 Minuten mehr einplanen. Also da viel Geduld, kommt gut und sicher neue Ziele.

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8: Am Sonntagnachmittag, hallo und schön, dass du und das Best-of am Sonntag wieder aus der Sommerpause zurück seid, schreibt Bernhard per WhatsApp. Ich freue mich auch wahnsinnig, Schluss mit Sommerpause. Wieder voll da, Best-of, das wie immer ihr zu 100% zusammenstellt. 88.6 Motto-Show heißt, wir geben nur das Motto vor. Ihr bringt dann eine Woche lang passend dazu eure Songvorschläge über all unsere Social-Media-Kanäle und dann votet ihr über unsere Homepage radio88.6.at für eure Top 50 im Countdown. Und diesmal fürs Best-of Work-Love-Balance. Das heißt, wir haben Songs gesucht, die sowohl zum Arbeiten als auch zum Laufen motivieren. Und da kommen wir schon zu den Top 20 der Top 50 mittlerweile. Und das unter anderem der Vorschlag von Gregor. Queen, Don't Stop Me Now, euer
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0: 2018 Running Pool Buddies Vorschlag von der Susanne fürs Best of Work Love Balance Songs, die sowohl zum Laufen als auch zum Arbeiten motivieren. Und ihr habt vorgeschlagen, ihr habt gewotet, wir rücken einen Platz weiter vor in eurem Ranking und da gelandet der Vorschlag vom Stefan aus Bad Fischau. Das ist
1: Pennywise und Brohim.
0: Warum? Warum ist das so dein Lauf- und oder Arbeitsmotivator?
1: Ja, einfach wenn es schon ist, der Song anfängt und du hörst die Gitarren, es passt, dann weiß nicht, dann kommt schon so richtige Motivation auf und es pusht irgendwie. Egal, ob ich jetzt allein unterwegs bin oder mit Freunden unterwegs bin und ob es jetzt Biken, Laufen oder Snowboarden ist, es pusht einfach.
0: Bist du im Lauftraining?
1: Nicht so. Ich tue eher mehr Mountainbiken, aber Laufen tue ich auch ein bisschen.
0: Aha. Aber wurscht, also der Song soll ja für alles motivieren.
1: Ja, genau, genau.
0: Dann lassen wir uns mal motivieren.
1: Genau, das ist, also mir jetzt mal, wenn ich in der Playlist vorkommt, motiviert es mich also ein bisschen mehr zum Gamen. Also es macht richtig Spaß.
0: Na dann, ab die Post.
1: Genau.
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0: Slipknot, The Dying Song, Time to Sing, motiviert auch zum Arbeiten und zum Laufen, deswegen gelandet im Best of Work Life Balance, eure Top 15 nach einem kurzen Blick auf die Straßen. Und da in Tirol weiter, so ein starker Reiseverkehr, B179 Fernpassstraße Richtung Nassereit, zwischen dem Grenztunnel Füssen und Wengle, 2 Stunden mehr einplanen, auch Gegenrichtung Richtung Deutschland ab Nassereit, 30 Minuten plus, Salzburger 10.000 Autobahn Richtung Salzburg zwischen Flachau und Passluig, gibt's Blockabfertigung, 20 Minuten Zeitverlust und in Kärnten von Slowenien nach Kärnten beim Karawankentunnel 45 Minuten Zeitverlust bei der Einreise, da auch viel Geduld, kommt gut und sicher noch erziehen.
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1: Am Sonntagnachmittag, hallo, und da schon angekommen bei den Top 15 der Top 50 mittlerweile im Best of Work-Life-Balance, an der sich das Wien Energie Business Run am Donnerstag auf der Donauinsel haben wir Songs gesucht, die sowohl zum Laufen als auch zum Arbeiten motivieren. Ihr habt vorgeschlagen über Social Media Kanäle, über all unsere und dann für eure Top 50 gevotet über unsere Homepage radio88.6.at. Und da öffnen wir die Top 15 mit dem Vorschlag von Patrick. H-Blocks, Rising High.
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0: The Who war Struten, Platz 14 im Best of the Love. Balance, Songs, die sowohl zum Arbeiten als auch zum Laufen motivieren. Ihr habt vorgeschlagen, ihr habt gewotet, wir rücken einen Platz weiter vor. Da gelandet der Vorschlag vom Andreas, das ist?
1: Das war von Iron Maiden, Run to the Hills.
0: Ja.
1: Das liegt schon fast im Namen, ideal fürs Laufen.
0: Läufst du?
1: Aktuell zwar leider gerade nicht, weil verletzungsbedingter Pause.
0: Oi.
1: Aber an und für sich ist er sonst immer in der Playlist mit dabei.
0: Und was laufst du da so normal, wenn du fit bist?
1: Ja, so zwischen 5 und 7 Kilometer.
0: Ah, okay.
1: Gemütliche Nachmittagsabendrunde.
0: Aha, okay, das ist verkraftbar.
1: Ja.
0: Naja, du, ja. Dann lass mal einfach mal da musikalisch anschieben.
1: Ja, perfekt, super, das freut mich, Lü.

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0: Disturb Down with the Thickness, Platz 11 im Best of Work Love Balance. Das heißt Songs, die zum Laufen und zum Arbeiten motivieren. Eure Top 10 im Countdown nach einem kurzen Blick zum Wetternachrichten und Verkehr.
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0: Burgenland, Eisenstadt, aktuell 26 Grad in Innsbruck, 29 Grad. Da sind wir schon am Tageshöchstwert angekommen. Sonne bleibt uns erhalten bis in den Abend hinein. 88,6 Wettertrend für morgen Montag. Da im Osten sonnige 28 Grad, im Westen auch sehr warm noch mit bis zu 30 Grad Sonne. Allerdings im Laufe des Nachmittags sind da vereinzelt gewittrige Schauer möglich. Wir haben es gleich 10 vor 5 und kommen zu den Nachrichten mit Martina Steidl.
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3: Das neue Schuljahr beginnt erneut mit etwas weniger Tafelklasslern und einigen Neuerungen. 95.000 Kinder starten heuer ihre Schulkarriere, rund 1% weniger als zuletzt. Das neue Schuljahr bringt auch einige Änderungen. Unter anderem gilt das umstrittene Kopftuchverbot für unter 14-jährige Mädchen. Deutschförderung muss nicht mehr verpflichtend in Extraklassen und Gruppen stattfinden. Suspendierte Schüler werden außerdem pädagogisch und psychosozial begleitet und nicht mehr alleine gelassen. Bei der Landtagswahl im deutschen Bundesland Sachsen-Anhalt zeichnet sich eine hohe Beteiligung ab. Der Wahlausgang ist spannend. Im Fokus steht die Frage, ob die AfD erstmals in einem deutschen Bundesland die Macht übernimmt. Die Partei ist vom Landesverfassungsschutz ja als gesichert rechtsextremistisch eingestuft. In den Umfragen hat die AfD zuletzt mehr als 40% erreicht. Erste Prognosen werden nach 18 Uhr erwartet, wenn die Wahllokale schließen. In der Türkei geht bald das erste Atomkraftwerk ans Netz in einer Partnerschaft mit Russland. Der erste von 4 Reaktoren ist noch in einer Testphase. Er sollte ursprünglich schon im Vorjahr in Betrieb gehen. Das AKW in der Provinz Mersin an der südlichen Mittelmeerküste soll rund 10% des türkischen Energiebedarfs decken, in etwa der Verbrauch der Millionenmetropole Istanbul. Es ist ein Meilenstein für die europäische Raumfahrt. Die Rakete des deutschen Start-ups ESA Aerospace ist erfolgreich zu ihrem zweiten Testflug ins All gestartet. Das Unternehmen gehört zur neuen Generation privater europäischer Raumfahrtanbieter und hat heute gezeigt, dass Europa im weltweiten New Space-Rennen mithalten kann.
0: Dankeschön, Martina. 16.51 Uhr, schauen wir nach Tirol noch. Immer starke Reiseverkehr, B179 Fernpassstraße Richtung Nassereit zwischen dem Grenztunnel Füssen und Wengle, 1,5 Stunden plus. Gegenrichtung, also Richtung Deutschland ab Nassereit, 1/2 Stunde mehr einplanen. Die braucht ihr auch länger in der Steiermark, A2 Südautobahn Richtung Wien. Da gibt es Blockabfertigung vor der Tunnelkette am Packsattel aufgrund von Überlastung, 20 Minuten plus. Die verliert ihr auch in Salzburg A10 Richtung Salzburg zwischen Flacher und Pastlurg und in Kärnten von Slowenien nach Kärnten Karawankentunnel 45 Minuten. Mehr Zeit einplanen bei der Einreise. Viel Geduld, kommt gut und sicher neuer Ziehen.
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2: Am Sonntagnachmittag, hallo, und es geht in den Endspurt. Top 10 sind angebrochen, der Top 50 dieser 13 Uhr laufen im Best of Work-Lauf-Balance. Anlässlich des Wien Energie Business Run am Donnerstag auf der Donauinsel haben wir Songs gesucht, die sowohl zum Arbeiten als auch zum Laufen motivieren. Ihr habt vorgeschlagen, eure Songvorschläge über all unsere Social Media Kanäle und dann für eure Top 50 gewotet über unsere Homepage radio88.6.at. Und da kommen wir zum Vorschlag von Maria. Öffnet die Top 10. Billy Talent, Devil on My Shoulder.
1: Platz 10.

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0: Self-Deception, Helen Beck im Best of Work-Life-Balance. Songs, die sowohl zum Arbeiten als auch zum Laufen motivieren. Und wir rücken einen Platz weiter vor. Da gelandet der Vorschlag von Dani aus Vöcklabruck. Das ist
1: mein Lieblingssong, wo ist eigentlich von We Blame the Empire, Broken Home.
0: Warum? Was treibt dich da so bei dem Song?
1: Also es ist einfach, man kennt die Jungs von der Band, sind sehr gute Freunde von mir. Und es ist einfach für mich einfach das Ehrliche, wenn ich einfach weiß, hey, einer von meinen besten Kollegen schreibt mir einfach über die Kopfhörer hinten irgendwie im Knack rein und es treibt einfach an. Es ist einfach, es macht irgendwie Laune und voll.
0: Brauchst du Laune zum Laufen oder gehst du freiwillig gern?
1: Nein, eigentlich ganz das Gegenteil eigentlich. Ich brauch jemanden, der was mich irgendwie dazu treibt und ja, oder einfach Musik habt, die was irgendwie dann dazu treibt. Weil ja, Laufen ist eigentlich jetzt nicht so mein Disziplin. Es gibt alles andere macht mehr Spaß wie Laufen, aber es gehört irgendwie dazu.
0: Naja, dann lassen wir uns halt von dem Song motivieren.
1: Auf jeden Fall.
2: Platz 7.

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Jawohl, gibt Stoff. Godsmack, 1000 Horsepower. Deswegen gelandet im Best of Work-Love-Balance-Songs, die sowohl zum Arbeiten als auch zum Laufen motivieren. Eure Top 5 im Countdown nach einem kurzen Blick auf die Straßen. Und da schauen wir gleich nach Steiermark bzw. Kärnten, A2 Südautobahn Richtung Wien. Da ist ein Unfall mit mehreren Fahrzeugen passiert, kurz vor dem Packsattel. Da befinden sich die Fahrzeuge noch auf der Fahrbahn, also bitte vorsichtig fahren. Und da bleiben wir auch gleich, A2 Südautobahn Richtung Wien, gibt es Blockabfertigung vor der Tunnelkette am Packsattel wegen Überlastung, 40 Minuten mehr einplanen. In Tirol, starker Reiseverkehr, da gibt es noch im Baustellenbereich auf der B179 Fernpassstraße in beide Richtungen, im Baustellenbereich Wengle, eine Stunde Zeitverlust in der Gegenrichtung, Richtung Deutschland. Da, ja, dauert es stellenweise nur 30, 35 Minuten. Salzburger 10 Richtung Salzburg zwischen Flachau und Pasluek, Blockabfertigung 20 Minuten und in Kärnten von Slowenien nach Kärnten beim Karawankentunnel 45 Minuten mehr einplanen bei der Einreise da. Viel Geduld, kommt gut und sicher neuer Ziel.

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10: Am Sonntagnachmittag, es geht in den Endspurt im Best of Work-Life-Balance anlässlich des Wien Energy Business Run am Donnerstag auf der Donauinsel haben wir Songs gesucht, die sowohl zum Laufen als auch zum Arbeiten motivieren. Ihr habt das Best of wie immer zu 100% zusammengestellt. Wir haben nur das Motto vorgegeben und ihr bringt dann passend dazu eure Songvorschläge über all unsere Social Media Kanäle und dann votet ihr über unsere Homepage Radio 88.6 AT für eure Top 50 im Countdown. Und da rasen wir jetzt die Top 5 runter und das mit dem Vorschlag von Babsi. Electric Callboy. We got the moves.
11: Platz 5.

Voting im Countdown. Heute mit Songs, die zum Laufen und oder zum Arbeiten motivieren. Das ist das Best of Work-Life-Balance. So ab der Sonntagnachmittag auf 88.6. Platz 4.

0: Metallica.
1: Platz 4, Master of Puppets im Best of Work-Lauf-Balance. Songs, die sowohl zum Laufen als auch zum Arbeiten motivieren. Und da hat Roland bei WhatsApp auch ein Foto geschickt. Da geht das Kücheputzen gleich viel schneller. Die sind da, stehen da noch in der Küche bis gut 18 Uhr. Ja, danke an alle, die am Sonntag, am Wochenende im Einsatz sind und für uns da sind, dass wir uns verwöhnen lassen können. Und Best of Work-Lauf-Balance anlässlich des Wien Energie Business Run am Donnerstag. Und ja, da brauchen wir Songs, die zum Laufen ebenso motivieren. Ihr habt vorgeschlagen über all unsere Social Media Kanäle und dann für eure Top 50 gewotet über unsere Homepage radio88.6.at. Wir eröffnen die Top 3 und das machen wir mit dem Vorschlag von Eddie, The Interrupters, She's Kerosene. Und euer?
2: Platz 3.

0: Herzstrahl Interrupters, She's Kerosene im Best of Work Love Balance. Das heißt, wir haben Songs gesucht, die sowohl zum Laufen als auch zum Arbeiten motivieren. Ihr habt vorgeschlagen über all unsere Social Media Kanäle und dann für eure Top 50 gewotet über unsere Homepage Radio886.at. Das heißt, das Best of habt wie immer ihr zu 100% zusammengestellt. Wir geben für die 886 Motto Show nur das Motto vor und wir rücken da einen Platz weiter vor und da gelandet Laufmotivator-Song von der Dani. Rise Against. Give it all.
1: Platz 2.

0: Rage Against Give It All, Platz 2 im Best of Work-Lauf-Balance. Songs, die euch zum Laufen und zum Arbeiten motivieren. Und wir rücken vor an die Spitze und da von Andreas, Barbara, Monika vorgeschlagen und von euch hierher gewotet. Ice Nine Kills, The Love Track.
1: Platz 1.

0: Frank hier ist der Lovetrack. Platz 1 im Best of Work-Life-Balance. Das heißt, wir sind durch. Danke fürs Vorschlagen, fürs Mitvoten. Nächste Woche Best of Schools Out, Songs, die mit Schule zu tun haben. Und gleich waren am Freitag in Kufstein. Deswegen 88.6 Headliner heute ab 18 Uhr. Eine Stunde lang live in Konzert in Extremo. Gleich nach Blick zum Wetter, Nachrichten und Verkehr.
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0: Geht's jetzt auch mit Sonnenbrille in den Abend bei aktuell zwischen 25 Grad im Osten des Landes und im Westen 28 Grad. 88.6 Wettertrend für morgen Montag, da bleibt es im Osten sonnig bis zu 28 Grad und im Westen auch sehr warm mit bis zu 30 Grad. Allerdings sind da dann am Nachmittag oder ab mittags stellenweise auch gewitterige Schauer möglich. Wir haben es gleich 10 vor 6 und kommen zu den Nachrichten mit Martina Steidl.
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2: Kopftuchverbot, begleitete Suspendierung oder Deutschförderung neu. Das neue Schuljahr bringt auch einige Änderungen mit sich. Bildungsminister Wiederkehr erwartet, etwa wegen des umstrittenen Kopftuchverbots für Mädchen bis 14, aber keine Konflikte in den Klassenzimmern. Morgen geht die Schule für rund eine halbe Million Kinder und Jugendliche in Wien, Niederösterreich und im Burgenland wieder los. 42.000 davon sind Tafelklassler. Wieder ist ein Pensionist auf Betrüger hereingefallen und hat viel Geld verloren. Vermeintliche Polizisten hatten dem 87-jährigen Innviertler am Telefon geraten, Bargeld und Gold einfach vor die Haustüre zu legen, um es dann vor Einbrechern zu schützen. Von den Betrügern fehlt jede Spur. Der Schaden für den Pensionisten rund 30.000 Euro. Deutschland will nach dem gescheiterten Drohnenanschlag auf den Leipziger Flughafen seine Abwehr verstärken durch einen Schutzschirm. Neue Einheiten sollen den Luftraum über strategisch wichtigen Städten lückenlos vor Drohnen schützen, berichtet die Bild am Sonntag. Zu diesen Städten zählen neben Berlin auch Frankfurt, München, Stuttgart, Hamburg oder Köln. Wasserwerke oder Stromanbieter sollen auch mehr rechtliche Möglichkeiten bekommen, Drohnen selbst aktiv abzuwehren. Formel 1 WM-Leader Kimi Antonelli holt sich den Sieg heute in Monza beim Großen Preis von Italien. Nach einer Aufholjagd ist der Mercedes-Pilot an Teamkollege George Russell vorbeigezogen. Dritter wird Max Verstappen im Red Bull. Kurz musste das Rennen unterbrochen werden. Charles Leclerc ist in der zweiten Runde mit seinem Ferrari im Reifenstapel gelandet.
0: Dankeschön, Martina. Dann auch viel los in Tirol und da schauen wir gleich auf die B179 Fernbahnstraße in beide Richtungen im Baustellenbereich, im Wenkle da. Eine Stunde mehr einplanen in Steiermark bzw. Kärnten, zwei Südautobahnen Richtung Wien, Blockabfertigung vor der Tunnelkette am Packsattel, Grund ist Überlastung 40 Minuten plus. Und dann ist auch noch ein Unfall passiert, zwei Südautobahnen Richtung Wien, kurz vor dem Packsattel, da bitte vorsichtig fahren. Und bleiben wir noch in Kärnten, von Slowenien nach Kärnten, Karawankentunnel, 45 Minuten bei der Einreise und in Salzburg 20 Minuten plus A10 Richtung Salzburg zwischen Flachau und Pastluag. Kommt gut und sicher noch ans Ziel.

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1: Hallo Wacken, hallo ihr zu Hause. Einen wunderschönen guten Abend hier von In Extremo. Wir sind überaus glücklich, nach 9 Monaten endlich ein Konzert zu spielen. Wir wünschen euch ganz viel Spaß. Störtebeke!
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0: Dankeschön.
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1: Habt ihr auch alle wirklich schön die Fenster draußen offen für die Nachbarn? So mal richtig Stühle rücken, tut mal richtig gut. Sich mal wieder richtig gehen zu lassen. Ja, wir spielen einen weiteren Song vom neuen Album. Ja,

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1: Seid ihr bereit? Okay.

0: Vielen Dank. Danke, danke, danke, danke, danke, danke schön.
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0: Ja, das nächste Stück finden wir der gute Holger Hübner bei uns. Und wir haben ein bisschen geredet und ich habe ihn gefragt, hast du einen Musikwunsch? Und er sagte, ja, ich habe einen Musikwunsch. Und den möchten wir dir hiermit gern erfüllen. Vielen Dank ans Wacken-Team, Holger und der Rest. Vielen Dank für diese gute Erfahrung hier. Ja, wir haben keine Kosten und Mühe gescheut, einfach mal einen Haufen Bands einzuladen und was auf den Boden zu stampfen. Holger, das Stück ist für dich. Frei zu sein!

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1: In dem nächsten Stück, vielen, vielen Dank. In dem nächsten Stück, das nächste Stück heißt Quid pro Quo. Wir haben eine kleine Bitte an euch. Macht einfach, egal wo ihr seid, alle Fenster auf. Wenn ihr denn Fenster zu Hause habt. Macht alle Fenster auf. Und wir singen das immer vor. Quid pro Quo. Und ihr singt das da draußen einfach nach. Einfach in den Hinterhof oder auf die Straße. So ein bisschen Revolution tut mal wieder gut in dieser Zeit, ne? Und es geht, ja, es geht in diesem Stück auch immer, eigentlich immer nur ums Geld. Aber es geht eigentlich ums Geben und Nehmen. Quid pro Quo heißt Geben und Nehmen. Und ganz, ganz viele Leute, gerade in dieser, ich sag's einfach mal, Scheißzeit, haben vergessen zu geben. Und das ist ganz wichtig. Haltet zusammen und bleibt einfach sauber. Quid pro Quo!

0: Dankeschön. An dieser Stelle auch mal ein herzliches und vor allen Dingen ernst gemeintes Dankeschön an unsere verdammt geile, zuverlässige Crew. Dankeschön, Jungs.
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0: Moonshiner.

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1: Liebe Leute, wir spielen jetzt das letzte Stück. Wir wünschen euch bei diesem Wacken Worldwide noch ganz, ganz viel Spaß. Haltet die Ohren steif. Vielen, vielen Dank für diesen schönen Abend. Im Ernst. Auch wenn es mit sowas haben wir auch nie gerechnet. Vielen Dank ans Wacken-Team für die Einladung. Vielen, vielen Dank an die ganzen Lichtleute hier und so weiter und so fort. Hier steckt echt eine Menge Arbeit hinter. Respekt. Vielen Dank an alle. Tschüss.

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1: So, meine Lieben, ich hoffe, dass ihr noch ein paar Getränke im Kühlschrank habt. Das nächste Stück hat mit ganz viel Alkohol zu tun. Ja, dieses Stück heißt Sternhagel voll. Wer es jetzt noch nicht isst, macht einfach Druckbetrinkung. Wir wollen ja nicht zum Alkoholismus animieren, aber man kann auch mal einen Tag alles vergessen und verdammt nochmal die Sau rauslassen.

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1: Wien 13, Gobergasse 22, 15.35 Uhr. Zielperson Sandra Wimmer liegt auf ihrer Terrasse und schwitzt. Aber nicht mehr lange. In wenigen Minuten werde ich mich aufs Grundstück begeben.

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0: Hier ist 88.6 und der Manuel war im Auto unterwegs. Und dann ist ihm das passiert.
1: Ich stehe gerade an der Ampel und habe lautstark den Refrain mitgesungen, drehe mich nach links um und sehe, wie die Kopfbewegung von meiner neben mir Fahrerin genauso im selben Rhythmus hin und her geht und sie ebenfalls lautstark mitsingt. Ich glaube, sie horcht denselben Sender wie ich.
0: Oh ja, das kann schon sein. Und manchmal ist es sogar so, dass es Leute ganz genau wissen wollen, welchen Radiosender du hörst. Und wenn euch das jemand am Telefon fragt, dann wäre es unglaublich lieb von euch, wenn ihr euch einen Moment Zeit nehmt und bei der Umfrage mitmacht. Für noch so viele schöne gemeinsame Momente. Danke.
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